0: oder einfach alles mit dir machen lassen?
1: Es war eine Mischung. Zum einen war es hilfreich. Ich habe auch alles mit mir machen lassen, weil das habe ich ja von klein auf gelernt. Mach das, was die Leute von dir wollen. Und so zerstörerisch natürlich dieser Glaubenssatz zum einen ist oder dieses mach das, hilfreich war es natürlich schon auch erstmal, weil ich habe mich dann natürlich total konzentriert, sei der Beste, streng dich an, dass ich der beste Patient in der Psychiatrie werde, den es gibt.
0: Bist da auch wieder mit Leistungsdenken?
1: Natürlich. Mhm. Jetzt bin ich nicht mehr in meiner Firma und gebe da mein Bestes, jetzt mache ich es halt hier. Mhm. Auch glaubenstechnisch interessanterweise, weil logisch in so einer Psychiatrie sind ja viele Menschen wie ich erkrankt. Natürlich brauchen die vor allem jetzt auch Jesus. Also ich habe auch da jedem von Jesus erzählt und geguckt, dass ich Gottes Wort weitertrage. Aber es war schon hilfreich, erstmal zu realisieren, okay, ich bin psychisch erkrankt. Und Menschen, die psychisch erkrankt sind, sind nicht verrückt. Ich habe hier um mich andere Menschen, die sind genauso oder ähnlich, aber eben auch psychisch erkrankt. Und das war ein erster ganz wichtiger Schritt. Und dann natürlich auch mal zu verstehen, ah, okay, ja, auch von der Hirnchemie, Naturwissenschaftler, da passieren ja, das Gehirn wird umgeformt. Diese ganzen Prozesse, die da stattfinden, erstmal lern deine Krankheit kennen, zu verstehen, ah, okay, du bildest dir das nicht ein. Da ist wirklich was passiert, das ist ein Krankheitsbild, auch nach dem ICD-10 und so weiter, diese ganzen Symptome, das war schon sehr hilfreich.
0: Ja. Das waren dann einige Wochen da in der geschlossenen Psychiatrie und dann bist du gewechselt in so eine Tagesklinik.
1: Ja.
0: Und das stelle ich mir irgendwie auch krass vor. Man ist dann tagsüber in dieser Tagesklinik, abends wieder zu Hause bei deiner Frau. Wie hast du diese Zeit erlebt? So irgendwo so zwischen rausgenommen aus dem Alltag und doch noch ein Stück Alltag?
1: Zu der Zeit war nichts Alltag.
0: Okay.
1: Also nur weil ich wieder zu Hause war, was super war, weil getrennt, das ist bei uns zwei sehr schwierig. Das ist einfach so. Wir sind happy, wenn wir zusammen sind. Das war gut. Dieses bisschen Realität, nachts wieder im gleichen Bett zu schlafen, das war gut. Aber ansonsten war natürlich nichts wie immer, weil mein Alltag war ja normalerweise in die Firma zu gehen, leistungsfähig zu sein. Da habe ich einfach nur mehr über die Erkrankung gelernt und also auch so ganz kleine Schritte. Okay, wie kann ich wieder anfangen, positive Sachen wahrzunehmen? Was kann ich tun? Genusstraining, diese ganzen Sachen, was man da halt so lernt. Ne?
0: Wie hast du denn Nelly in dieser Zeit wahrgenommen?
1: Uiui. Schwierig, weil zum einen lief halt der Film, ich möchte eigentlich nicht krank sein, weil ich weiß, ich falle ihr damit zur Last. Das ist ja klar. Am liebsten will man einfach eine schöne Zeit als Ehepaar haben. Ich wollte es ihr recht machen. Und das war nochmal ein zusätzlicher Druck. Ich wollte möglichst für sie, auch für sie, der beste psychisch Erkrankte sein, den es gibt. Also war es dann letztendlich noch eher noch eine zusätzliche Last. Obwohl, zum einen, natürlich war es auch gut, weil wir zusammen gebetet haben und miteinander das durchgerungen haben. Ein ganz bunter Strauß halt. Ne?
0: Jetzt hast du vorhin erzählt, dass du im Grunde genommen eigentlich so ein bisschen gespalten warst. Nach außen, so auch anderen erzählst, hey, Gott liebt dich und du musst keine Leistung bringen.
1: Ja.
0: Und selber aber das ganz anders gefühlt. Wie ging es denn dann in den nächsten Wochen und Monaten mit dir und Gott so weiter und mit diesem gespaltenen Bild von Gott ja auch, das, was du erzählst und das, was du eigentlich wirklich fühlst?
1: Tja, das, danke für die Frage, die ist sehr kostbar. Das hat sich auf ziemlich harte Weise synchronisiert, weil in mir lief ja dieser Film eben, du musst Gott war für mich immer jemand, wie so ein unbarmherziger Vater. Ja. Den muss ich bringen, da muss ich liefern. Ich konnte zum Beispiel nicht mehr richtig beten, weil mein Kopf, das war so ein Nebel. Also habe ich angefangen, in der Tagesklinik schon die Psalmen einmal abzuschreiben. Ich habe jeden Tag, anstelle zu beten, einen Psalm geschrieben. Von Hand. Das war dann so meine stille Zeit mit Gott.
0: Okay. Klingt so ein bisschen so, als hätte Gott dir Hausaufgaben gegeben.
1: Ja, genau. Machst du dann mal. Ne?
0: Ja.
1: Und auch da natürlich noch Gottes Wort weitergegeben, weil das ist ja mein Auftrag. Hallo, ich bin Christ, die brauchen doch hier jetzt Hoffnung. Da muss ich doch was machen. Das kann ja wohl nicht sein. Dann waren wir im Urlaub. Das war so ein halbes Jahr später, im August. Nelly und ich auf Gran Canaria. Und da ist dieses Konstrukt zusammengebrochen. Ich lag da, weil ich war, das wir sind nun mal Körper, Geist und Seele. Depression, die hat auch meinen Körper total angegriffen. Also sei das

0: jetzt Migräne oder andere Symptome, komplette Abgeschlagenheit. Und ich lag 3 Tage im Hotelzimmer und habe mich gerade mal zum Essen quälen können. Und da hatte ich dann den Eindruck so, das war's. Jetzt kannst du nichts mehr machen. Was will Gott noch mit dir anfangen? Du kannst nicht mehr beten. Ich hab's nur, es waren noch 2 Worte. Herr, hilf. Das war mein ganzes Gebet. Ich konnte keine Psalmen, keine Sprüche, ich konnte nichts mehr aufschreiben. Ich war am Ende. Und ich dachte auch so, und Gott ist jetzt auch noch fertig mit dir. Jetzt hast du auch noch deinen Glauben verloren. Ende. Das war's.
1: Ja. Und dann?
0: Tja. Und dann war das so ein 2- bis 3-wöchiger Zustand im Nichts, möchte ich fast sagen. Irgendwie schon noch verzweifelt an Gott festhalten, aber auch, wer ist Gott jetzt eigentlich? Und Nelly hatte mir damals eine Fernsehserie empfohlen, The Chosen. Die war damals
1: um die Jünger von Jesus.
0: Ne? Exakt, um Jesus, seine 12 Jünger und wie er mit ihnen eben so unterwegs ist. Ganz liebevoll gemacht, die Serie, biblisch orientiert und alles, auch wenn es total kreativ ist, natürlich. Und eine Story habe ich da gesehen aus der Staffel 2, da ging es darum, wie Jesus gerade seine Bergpredigt vorbereitet. Da geht er mit seinem Jünger Matthäus, haben halt Matthäus genommen, weil da ist die Bergpredigt am besten beschrieben. Na, und überlegt so, wie fange ich das alles an? Und dann irgendwann meint er so, boah, eine Karte. Und Matthäus guckt so auf seine Aufzeichnung und meint, hä, was ist denn an der Predigt eine Karte? Und dann meint er, naja, wie Leute mich finden werden. Und Matthäus fragt, wie? Und er sagt so, ja, selig sind eben die, die Leid tragen. Selig sind die geistig arm. Und Matthäus sagt, ja. Und Jesus sagt, ja, wenn Leute mich suchen, dann sollen sie zu solchen Menschen gehen, die so zerschlagen sind, denen es so dreckig geht, weil genau bei denen bin ich. Und in dem Moment ist mein Herz so aufgegangen, weil ich einfach wusste, damit bin ich gemeint. Gott hat mich nicht irgendwie, verstoßen, ich bin nicht erbärmlich oder was weiß ich. Nein, er liebt genau diesen Christian. Diesen Christian, der jetzt hier kaputt ist, den liebt er und mit dem ist er da. Und das war für mich ein ganz zentraler Wendepunkt.
1: Und von dem Tag an ging es da linear steil bergauf? Oder?
0: Ja, das wäre jetzt eine klassische Geschichte, die ich total gerne erzählen würde, weil das wäre herrlich.
1: Wäre ein schöner christlicher Film.
0: Ja, mega. Lass uns das machen. Aber nein, so ein Heilungsweg mit Gott kann ganz unterschiedlich sein. Und in meinem Fall war es so, dass es natürlich erstmal bergauf ging. Mhm. Hammer. Richtig gut. So erstmal dieses Fundament zu wissen, auf diesem Gott stehe ich. Aber ich habe auch Medikamente genommen, klar. Das war für mich auch gar kein Thema seit der Psychiatrie. Und die habe ich dann 2023 auch kontrolliert natürlich abgesetzt. Weil ich auch einfach gesagt habe, hey, und auch die Ärzte gesagt haben, wir probieren das jetzt mal aus. Und ich habe die abgesetzt und bin in ein richtiges Loch gefallen nochmal. Hatte mich schon stabilisiert, aber da ging es nochmal richtig abwärts. Hatte ja auch ambulante Psychotherapie, Einzeltherapie, habe ich erst letztes Jahr beendet. Das war eine gute Begleitung, aber da ging es richtig bergab. Und da kam ich auch nochmal an den Punkt von wegen, boah, nicht mehr zu leben, wäre besser. Und das war so eine durchrungene Nacht. Und in dieser durchrungenen Nacht, wo ich da so ganz verzweifelte Gedanken habe, habe ich Gott gespürt in meinem Herzen und seine Frage an mich, Christian, willst du leben? So ganz ernst, liebevoll, nicht vorwurfsvoll, habe ich so überlegt und habe gesagt, okay Gott, ich kenne dich jetzt. Ich weiß, dass du mich liebst. Ich weiß, dass du Gutes für mich im Sinn hast. Und deshalb, Gott, ich gebe dir mein Ja. Ja, ich möchte leben, weil ich dich kenne. Und das war dann ein zweiter Kernpunkt auf der Reise mit Gott, wo ich dann noch mal ein ganz klares Ja gesagt habe.
1: Würdest du sagen, du hast heute wieder Freude im Leben?
0: Oh ja, definitiv. Natürlich ist es Leben nach Achterbahn, um es mal so ganz platt zu sagen. Ja, und ich habe auch heute immer wieder mal Zeiten, wo es schwierig ist, wo das Alte auch noch mal durchdringt. Ja, dieses Programm lief ja 27, 28 Jahre, ist ja klar. Aber ich bin heute so dankbar, dass ich diese Zeit mit Gott, dass er mich an die Hand genommen hat und gesagt hat, Christian, das wird jetzt mal richtig wehtun, aber ich liebe dich so sehr, so wie du jetzt bist, lasse ich dich nicht über diese Erde kriechen, weil ich habe Freude für dich, ich habe was Besseres für dich.

0: Vielen Dank, Christian.
1: Gerne.
0: Auch fürs ehrliche Reingucken lassen in dein Erleben. Und jetzt kommen wir quasi zu den zwei Damen und zu den Geschichten, wie sich Depressionen von außen anfühlen. Nelly, du hast wie war das jetzt für dich, deinem Mann hier so zuzuhören, wie er das erzählt?
2: Also, ich muss sagen, es berührt mich immer wieder aufs Neue. Und ich erlebe das immer wieder auch mit, unsere eigene Geschichte, unser gemeinsamer Film, der dann wieder so durch mein Herz spielt. Die ganzen Gefühle, die das auch wieder hochgeholt werden, natürlich. Also, und dann doch wiederum auch diese Hoffnung, die dann so reingekommen ist in so weitem Strom. Also, es ist für mich auch immer wieder, ja, wir haben Gott erlebt. Das war einfach, das ist einfach so schön.
0: Jetzt drehen wir mal die Geschichte noch mal ein bisschen zurück, um mal deine Perspektive. Es gibt ja manchmal so Spielfilme, ne, wo man das dann noch mal aus einer anderen Perspektive alles erlebt. Gab es für dich vor dieser akut depressiven Phase von Christian schon Dinge, die dir an deinem Mann aufgefallen sind in die Richtung?
2: Ja, spannenderweise schon. Ich habe ihn kennengelernt an diesem Tag und es war ja auch wirklich bei uns Liebe auf den ersten Blick. Das war ja echt spektakulär und krass, unser Zusammentreffen. Es ging einfach Licht an und Lametta kommt vom Himmel, gefühlt zumindest. Wir wussten, dass wir zueinander gehören. Aber in spannender Weise habe ich ihn damals angeschaut und ich habe irgendwas gesehen, dass da auch irgendwie eine Sorgenfalte irgendwie da ist oder irgendwie was Dunkles, wo ich wusste, okay, spannend, da ist irgendwie was, was sich auch noch reinmischt, spannenderweise. Das habe ich damals schon wahrgenommen, an diesem ersten Kennenlernen. Mhm. Genau, aber es war dann nur so ein Moment, wo ich wusste, ja.
0: Gab es dann auch Punkte, die dich mal angestrengt haben oder wo du Christian schwierig fandst?
2: Definitiv. Sorry. Nee, auf jeden Fall war das, ich meine, Christian ist halt jemand, der auch hochsensitiv ist und auch viel fühlt und der auch irgendwann nicht so viele Menschen haben kann. Also er ist voll der Mensch, der auch voll viel Freude und Spaß haben kann. Aber ich bin Teil einer Großfamilie. Viele Kinder, viele Geschwister, Schwager. Also eine riesen russlanddeutsche Familie. Und da wollte ich am liebsten so oft hinfahren, wie es nur geht. Ne? Und dann immer, wenn ich ihn also mitgenommen habe, wenn wir zusammen hingereist sind, meistens gab es auf dem Weg nach Hause einen riesen Zoff zwischen uns. Weil einfach, es war einfach viel für ihn. Ich wollte möglichst lange dort bleiben, möglichst bis 10 Uhr abends und dann heimfahren, die 2 Stunden. Also da gab es schon immer wieder, wo ich gemerkt habe, er ist unter Druck, also in Druck geraten, weil es einfach too much war, ne, für ihn.
0: Was war denn so deine Ideal- und Traumvorstellung von eurer Ehe und von deinem Leben? Wie hätte das für dich so aussehen müssen?
2: Also mein Leben war ganz klar geplant. Ein ganz einfaches Bilderbuch eigentlich, so wie ich es mir gedacht hätte. Ich bin ja russlanddeutsch geprägt und daher habe ich das auch sehr übernommen, was da auch sehr, genau. Also ich wollte mit 20 heiraten, spätestens. Mit 22 das erste Kind, mit 24 das zweite Kind, mit 26 das dritte Kind. Haus bauen, der Mann am besten noch ein Pastor. Ich wollte am liebsten einen Pastor heiraten. Ich bin dann die Predigerfrau, die dann halt schön Käsekuchen zu Hause backt und Gäste einlädt. Und offenes Haus, in der Gemeinde sehr engagiert sein, im schönen Zuhause. Also wirklich Bilderbuch.
0: Aber musstest du ja dann der Realität ein bisschen anpassen. Ein Pastor war es ja schon mal nicht und so, ne?
2: Und ich war ja auch schon nicht mehr 20.
0: Ja, genau. Und Kinder war auch ein Thema, was bei euch nicht funktioniert?
2: Ganz genau, ja.
0: Hattest du dann so einen angepassten Plan für dich und Christian im Kopf?
2: Ja, den hatte ich wirklich.
0: Ja.
2: Wo wir erfahren haben, dass wir keine Kinder bekommen können, das haben wir akzeptiert, angenommen. Und in meinem Kopf war direkt so, ja, ich kenne ja Gott. Ich weiß, dass er gute Pläne hat. Er kann super Geschichten kreieren. Wenn er uns keine Kinder schenkt, aus einem ganz bewussten Grund, damit wir zwei als Mega-Power-Couple im christlichen Bereich Ressourcen haben und Raum haben, um wirklich in sein Reich zu investieren, ne? Eine Kirche zu gründen, ein Kinderhilfswerk zu starten, ins Ausland zu gehen als Missionare. Also ich wollte irgendwie was mega Großes, Krasses. Ich dachte, das wäre Gottes Plan für uns.
0: Ist aber dann eine Erwartung, die hattest du an dich, aber auch an Christian?
2: Absolut auch an Christian. Ich habe ihn auch schon ganz schön, würde ich sagen, unter Druck gesetzt, weil ich immer auf der Suche war, hey Schatz, was ist unsere gemeinsame Berufung? Was sollen wir zusammen tun? Was sind denn unsere gemeinsamen Begabungen? Ich war fast so wie ferngesteuert. Ich wollte unbedingt die gemeinsame Berufung mit Christian gemeinsam finden und entdecken. Und ja, mega Stress auch.
0: Gab es einen Moment, wo du dann für dich das Gefühl bekommen hast, oh, jetzt kippt das irgendwie?
2: Ja, wenn es dann halt nicht so aufgeht. Ne?
0: Ja.
2: Wir haben dann die Jugendarbeit übernommen und ich dachte mir, das ist die Vorbereitung für das ganz Große, was dann kommt. Und nach diesen 4, 5 Jahren, wo man denkt, okay, langsam gehen wir hier raus und das Große kommt aber noch nicht. Da bin ich auch schier ausgerastet. Ne? Wir müssen doch irgendwas finden. Und dann war das so, dass er wirklich mitten in einer tiefen Depression war und wir sind dann zum Tanzkurs gegangen. Ich wollte also ich hatte das Gefühl, ich muss irgendwie überleben. Ich brauche jetzt was Schönes, weil das Leben gerade so dunkel wird. Wir sind zum Jugendamt gegangen, wir haben die Kurse gemacht, um vielleicht Pflegeeltern zu werden, obwohl es ihm so schlecht war, ging. Also Hauptsache, das Programm muss weiterlaufen, damit das irgendwie, ich musste irgendwie überleben. Ne? Ich habe so einen Rettungsring gesucht irgendwie, um weiterzukommen. Ne?
0: Kannst du dich an deine Gefühle erinnern, die du in dieser Zeit, wo du schon wusstest, Christian geht's eigentlich gar nicht gut? Ich glaube, er hat so Sätze gesagt wie, ich kann mich gar nicht mehr freuen und so, ne, wenn man sowas hört. Kannst du dich an die Emotionen erinnern, die du ihm gegenüber hattest in der Zeit?
2: Absolut. Ich weiß, dass wir draußen auf der Wiese lagen, auf so einer Picknickdecke. Und dann hat er so zuerst mal gesagt, dass er sich schon lange nicht mehr gefreut hat. Da habe ich gedacht, jetzt langt es aber auch mal. Ne? Du hast so eine, also sorry, dass ich das so sagen muss, aber ey, du hast doch ein gutes Leben. Wir haben ein tolles Zuhause, du hast mich als Ehefrau. Ich bin ja auch eine ganz nette so. Und ich hatte das Gefühl, so, das kann doch nicht sein, dass er keine Freude an unserem bunten, schönen Leben empfindet, wo ich doch so viel Freude auch gefunden habe in diesem Leben. Ne? Das tat mir richtig weh, dass er unser schönes Leben quasi so links liegen lässt, dass es irgendwie nichts Besonderes wäre oder nicht schön wäre. Ne?
0: Willst du sagen, dass sich das auch verletzt hat?
2: Mich hat es verletzt in dem Moment. Das hat mir echt wehgetan, weil ich dachte so, hey, das ist unser Leben, das wir uns gerade aufgebaut haben. Und du stellst es einfach zur Seite und sagst, das ist es nicht. Also es ist nicht voller Freude. Das, ja.
0: Wie war denn dieser Tag, an dem Christian dann in einem Zustand war, dass er wirklich in eine Klinik musste? Wie war der eigentlich für dich?
2: Der Tag war sehr schmerzvoll, definitiv. Also es war Kontrollverlust in meinem Leben. Ich war davor am Tag in Hamburg bei Bibel TV. Und auch da, ich hatte da gerade eine tolle Sendung erlebt und hatte eine super schöne Zeit gehabt. Und ich war nach Hause gefühlt ins Chaos, ne, wo ich mir dessen bewusst wurde, dass mein Mann gerade überlegt hat, sich das Leben zu nehmen. Und ich denke gerade, ich habe gerade da Menschen ermutigt und jetzt fahre ich heim in ein Vollchaos. Und dann eben mit ihm zum Arzt zu gehen und dann alles klar, jetzt fahrt nach Hause, packt die Sachen und los geht's zur Geschlossenen. Ich habe ihn dorthin gebracht und natürlich, ich durfte gar nicht mit rein und so weiter, also verabschiedet an der Tür. Und ich dachte mir so, okay, wie geht unser Leben jetzt weiter? Wird er noch mal heil werden? Wird er für immer krank sein? Wie lange wird er jetzt hier sein in dieser geschlossenen Monate? Vielleicht eine ganz lange Zeit. Was ist jetzt mit mir? Also es war komplett Kontrollverlust. Ne?
0: Was hast du denn mit diesem Gefühl des Kontrollverlusts gemacht? Mit Christian konntest du nicht drüber reden. Der war da jetzt erstmal in der Psychiatrie.
2: Ja. Boah, also ganz genau, ich weiß nicht, ich bin auch irgendwie heimgefahren. Ich weiß gar nicht, was ich da gedacht und gefühlt habe. Ich kann es mir gar nicht mehr rekapitulieren. Ich weiß nur, ich bin heimgekommen und habe gedacht, was mache ich denn jetzt? Der Mann ist da, ich bin jetzt hier in unserem Haus. Ich wollte erst mal zu meinen Eltern gehen, quasi in die Heimat, weil die ja zwei Stunden entfernt wohnten. Und dachte mir, ich lasse mich da in ein sicheres Nest fallen, damit ich Geborgenheit und Sicherheit finde, weil ich brauche es jetzt ja auch. Und da habe ich gedacht, nein, ich bleibe hier in unserem Zuhause und ich lasse das Licht an, ne, für meinen Mann. Ich gehe jetzt nicht von unserem Zuhause weg, sondern ich bleibe hier und halte die Stellung und ich warte hier auf ihn und ich bin hier, ich bin nicht in der Heimat. Das war für mich ein wichtiges Zeichen, das ich ihm ausgedrückt habe. Ja.
0: Und dann kam ja auch bald die Zeit, wo er dann in der Tagesklinik war, abends auch zu Hause und so. Mhm. Wie hast du denn Christian dann wahrgenommen in dieser Zeit?
2: Also es war schon eine schwierige Zeit, vielleicht so wie so eine Porzellantasse irgendwie, den zerbrochene, also natürlich nicht richtig im Leben stehend, irgendwie sehr sensibel, zerbrochen, vieles am Durchdenken, auch ganz viel am Grübeln. Also man muss schauen, wie man mit ihm umgeht, vorsichtig sein. Es war eine angespannte Atmosphäre. Mhm. Ja.
0: Wie sind dir eigentlich dann Menschen im Umfeld begegnet in dieser Zeit?
2: Klar, das war natürlich für alle ein Schock, dass er so krank geworden ist. Durfte es ja auch in meiner Familie, also ich meine Russlanddeutsch, also ich habe so, das war auch so ein Thema, ne? Also das, und dann, ja, natürlich bin ich in die Gemeinde gegangen, alle haben gefragt, wie geht's Christian, was macht er, wie geht's ihm, wie läuft's bei ihm? Also haben schon viele nach ihm gefragt, ne? Aber ich hatte schon den Eindruck, dass viele Menschen auch überfordert sind damit. Außer zu sagen, ich bete für euch, das haben uns viele Leute gesagt, was auch total wertvoll war. Aber damals hat es mir auch zum Teil gar nicht richtig geholfen, weil ich dachte, hey, wir brauchen auch gefühlt ein bisschen was Handfesteres als nur Gebete, auch wenn das Gebet so wertvoll ist. Aber es hätte mir manchmal auch gut getan, wenn jemand einfach vor der Tür stand und uns einfach einen Arm genommen hätte oder uns einfach mal einen Essensgutschein geschenkt hätte, irgendwas Praktisches, was zum Festhalten. Ne? Deswegen, man hat sich schon auch isoliert gefühlt. Ich habe mich isoliert gefühlt schon.
0: Hat dich auch mal jemand gefragt, wie es dir geht?
2: ich hatte ein paar enge Freundinnen, die mich da schon auch dann nach mir gefragt haben. Das tat dann richtig gut, da habe ich mich auch gesehen gefühlt. Mhm. Weil es doch meistens, ja.
0: Ja, und jetzt dieser ganze schöne Plan, den du ja eigentlich für euer Leben hattest und wie du dachtest, wie eure Ehe ist, wie Christian, ich sag jetzt mal so hart, zu sein hat, damit das in dieses Bild passt. Ja. Dieses Lebensgefühl, ich ermutige andere. Und jetzt in so einer Lebenssituation, wie hat sich das alles auf dein Lebensgefühl und auch auf deinen Glauben denn ausgewirkt?
2: Mhm. Ja, es ist so ähnlich, wie du es auch gerade beschrieben hast, wie so... Ich habe ja trotzdem meine ganzen Events weitergemacht. Ich spreche auf jeden Frauenfrühstückstreffen, Frauenfreizeiten. Bin ja viel unterwegs als Sprecherin, um Frauen zu ermutigen. Das habe ich genauso weitergemacht. Das hat sich gar nicht verändert dadurch. Ich habe trotzdem Bücher geschrieben. Also lief alles weiter, die Ermutigung. Gleichzeitig war ich im Herzen aber so zerbrochen und habe die Welt auch nicht mehr verstanden. Also es klappte schon irgendwie auseinander so ein bisschen, ne? Mein Gedanke, hey, wenn ich doch für Gott unterwegs bin, dann wird er sich doch darum kümmern können, dass mein Leben halt... stabil bleibt und safe bleibt und so. Da war ich schon noch mit einer tiefen Enttäuschung in Richtung Gott auch unterwegs. Ne?
0: Klingt ein bisschen so wie dieses gespaltene Gottesverhältnis, was Christian eigentlich immer so hatte. Ja. Würdest du das sagen, dass das wirklich so weit ging, dass so innen und außen ein bisschen anders war bei dir? Oder?
2: So ganz würde ich es nicht sagen. Ich würde eher in mir sagen, so, ich habe das weitergegeben, aber in meinem Herzen war so eine Verletzung drin in Richtung Gott. Ne? Die Beziehung zu Gott war einfach, sag ich mal, Beziehungsstatus kompliziert. Ne? Ja. Es war eher schwierig. Ich bin trotzdem zu ihm hingegangen, aber ich fühlte mich einfach von ihm sehr verletzt. Und ich war auch enttäuscht von dem, wie unser Leben jetzt läuft, durch welche Wüsten wir da gerade laufen. Das hatte ich mir so nicht gewünscht. Ne? Ja.
0: Du bist ja dann 2 Jahre, nachdem Christian in der Klinik war, selbst in eine Reha gegangen.
2: Genau.
0: Wie hast du denn gemerkt, dass du das brauchst? Und wie ging es dir, dass du jetzt das, ich muss in so eine Reha jetzt mal?
2: Ja, ihm ging es dann stückweise besser, Step by Step. Und währenddessen, als es ihm besser gegangen ist, merkte ich, dass mein Körper immer schwächer wurde. In diesem Jahr war ich so viele Wochen krank, wahrscheinlich 10 Wochen. Ich hatte alles Mögliche, ständig irgendwas. War lange auch krank und keine Ahnung. Und war dann ganz viel auch auf der Couch. Ich konnte ganz wenig Leute besuchen oder Leute auch einladen. Ich hatte Schwierigkeiten, den Haushalt gut zu wuppen. Also ich merkte, meine Kraft lässt richtig nach. Ne? Und da habe ich gemerkt, okay, meine Seele geht's nicht gut. Ich bin auch so sensibel. Ich weine ständig und all das. Mein Körper, dem geht's auch nicht gut. Ich war einfach auch auf dem Weg in Richtung dieser Erkrankung, sage ich mal, auf dem Weg halt. Ne? Und da habe ich gemerkt, boah, ich brauche wirklich auch mal, da hat Gott mir mal zugesprochen, hey, mach mal Pause. Trete mal raus aus diesen ganzen Dingen. Jetzt bist du auch mal dran. Lass es uns mal klären.
0: Ist dir das schwer gefallen, dir das zuzugestehen, dass sich das jetzt vielleicht dreht und du jetzt dann auch mal bei euch die Schwache sein kannst?
2: Ja, das kam schon überraschend. Aber irgendwie habe ich darin einfach Gottes Liebe auch gespürt. Ne? Ich habe gedacht, wow, okay, ich darf jetzt auch Pause machen. Wie eine Erleichterung eher. Ja. Eine Erleichterung, dass ich es auch raustreten darf. Hm. Und dann bin ich ins halbjährige Sabbatical gegangen, also wo ich ein halbes Jahr wirklich dann frei hatte.
0: Aber jetzt auch angefangen dann mit so einer Zeit in der Reha, du musstest ja dann nicht mehr funktionieren, musstest dann auch da vor Ort ja dann auch für Christian

0: war nicht mehr beängstigend. Und einfach anhalten und Stille.
1: Hält Jesus heute noch
2: Heilung? Das heißt, auch wenn Jesus Christen hört, das weckt ja einen.
3: Gerade weil man in einer sehr unbarmherzigen, woher der Schmerz kommt. Und er kennt dich und er ist den ganzen Weg eigentlich schon zu mir gekommen ist. Dieses Gehen war nicht
1: da. Dinge, die uns niederdrücken. Und wir dürfen eine Berechtigte aufrichten möchte und etwas Gutes aus unserem Leben machen möchte. Er ist der Game Changer, so wie es Jas ja gerade gesagt hat. Das ist etwas, was Menschen komplett verändert, diese Erfahrung. Und von dieser Veränderung und dem Glück, so etwas zu erleben, davon singt auch unser musikalischer Gast heute Abend. Ich freue mich, dass Adina Mitchell da ist, eine junge Musikerin. Sie wird begleitet von Manuel Weber und Sie können sich freuen auf Ihren Titel Bleib dir treu.

0: Was ist denn das für Zeichen nach außen, Dunkelheit? Das steht für Finsternis, Alldogs, ja, oder wie es heißt.
1: Real Talks?
0: Also, ich habe mal nachgeschaut in der Bibel, ich finde nichts von Real Talks. Also hier verlassen Sie ganz klar jede biblische Grundlage. Mhm. Und ich frage mich, warum kann man keinen anderen sinnvollen Namen nehmen, sowas wie Himmlische Jerusalem TV oder Buße TV, also nicht Beate Use, aber mehr was.
2: Danke, Bruder Gottfried, für diese Namensvorschläge. Ich werde es mir mal überlegen. Aber wie gesagt, ich freue mich, dass Sie da sind. Mich würde interessieren, wie sehen Sie...
0: Ja, wollte ich noch mal was sagen. Also, dieses Format, das Sie im Format haben, dieses Lachen tut gut. Genau. Wenn man mal in die Bibel schaut, da stellt man fest, wer hat gelacht? Das war die Sarah. Die Sarah ist die ungläubige Frau vom Abraham und die hat gelacht in dem Zelt. Und da merkt man, das ist nichts Gutes. Lachen ist nichts Gutes. Und das kann man ja auch übertragen. Also wo sollte man nicht lachen? Man sollte nicht lachen in Häusern, in Kellern, in Kfz-Werkstätten, in Bädern, in Saunen und auch in Airbnbs. Also das, man sollte einfach nicht lachen.
2: Alles klar, sehr spannende Gedanken. Jetzt aber zur Frage, die ich eigentlich stellen wollte. Können Sie sich erklären, warum die Gesellschaft solche Bilder von Christen hat?
0: Endlich fragen Sie mich mal. Was ich meine, ich warte ja auch schon den ganzen Tag drauf. Kann ich mir nicht erklären.
2: Versucht.
0: Ich persönlich, ich bin ein ganz freundlicher, weltoffener Typ. Ich bin für die Jugend, nur wenn es laut wird. Das finde ich gut. Also wenn der Schlagzeug zum Einsatz kommt, da bin ich raus, der hört es bei mir auf. Wenn ich in die Bibel reinschaue, wenn Gott Elia begegnet ist, das war im Wind, im sanften Wind. Gott ist Ruhe, der ist nicht laut.
2: Vielen Dank, Bruder Gottfried.
0: Der ist nicht laut.
2: Das kam jetzt irgendwie anders als erwartet. Aber ich danke,
0: einfach so.
2: Danke für diese verstörenden Gedanken. Ich glaube, besser, wenn wir jetzt hier abbrechen. Und yes, Bruder Gottfried, vielen Dank. Ich denke, wir haben genug geredet. Mein erster wirklicher Gast heute ist Jonas Monar. Ich freue mich ganz besonders auf ihn. Er ist ein begnadeter Musiker und Songwriter. Und heute ist er hier live im C-Werk für uns. Viel Spaß bei Jonas Monar.

0: Jonas Molnar, Ladies and Gentlemen, kommt die ganze Crew, gibt dir Jonas noch mal einen fetten Applaus. Mega starke Song.
1: Vielen Dank dir.
0: Hallo Crew, wo seid ihr? Ja, jetzt hast du gehört. Ja. Schön, dass du da bist. Vielen, vielen Dank.

0: wie geht's dir?
1: Gut, ich habe mich gerade ganz kurz verschluckt am Ende.
0: Ja.
1: Und ich würde gerne ein bisschen was von dem Kaffee trinken, aber ich darf nicht.
0: Warum?
1: Ich faste auf Kaffee aktuell. Alkohol und Süßigkeiten, kein Problem, aber Kaffee ist ein bisschen...
0: Ja, als hätten wir es nicht gewusst. Das ist alles real bei uns, muss man sagen. Jonas, für alle, die dich nicht kennen, kannst du mal so ein bisschen ausholen, erzählen, woher kommst du, wie war so deine musikalische Journey bisher?
1: Ich komme aus Mittelhessen. Ich habe schon immer Musik gemacht, seit ich denken kann. Ich habe 3 Brüder und meine Mom war so fleißig und hat uns allen immer so ein bisschen geholfen, an den Instrumenten dran zu bleiben. Das ist immer so ein Problem. Ja, wenn Jungs, besonders Jungs, und ich war fußballverrückt, eigentlich lieber draußen sein wollen, dann gehört so ein bisschen Fingerspitzengefühl dazu, dass man am Klavier bleibt. Und
0: ist so.
1: Dann habe ich mit 11 irgendwann...
0: Hattest du einen anderen Klavierlehrer? Es war nicht deine Mom oder so?
1: Nee. Okay. Meine Mom hat das immer so ein bisschen mitgelernt, damit wir nicht aufgeben. Weil das Uncoolste für einen Jungen ist ja eigentlich, wenn die Mom besser ist als du.
0: Weil meine Mom, mein Papa war mein Klavierlehrer und es hat einfach nicht geklappt. Ich habe irgendwie...
1: Das kann ich mir vorstellen.
0: Einfach 2 Jahre Klavier gespielt und dann war es irgendwie...
1: Das hätte bei meinem Dad auch nicht geklappt.
0: Ja, genau.
1: Ja, und dann, ich hatte das Glück, dass ich einen geilen Klavierlehrer hatte. So ein junger Student war das und der kam mal vorbei und hat mit mir ein bisschen gekickt noch vorher und so. Und auch danach manchmal noch.
0: Alle Tricks rausgezogen.
1: Ja, voll. Also. Und dann bin ich dran geblieben und irgendwann wollte ich dann nicht mehr nur Lieder nachspielen, sondern auch selbst was schaffen. Und so mit 11 habe ich angefangen, erste Songs zu schreiben. Am Anfang sehr schlecht und irgendwann dann ein bisschen besser. Und ja, dann habe ich eine Band gegründet aus meinen besten Freunden in meinem Dorf, aus dem ich komme. Und haben wir angefangen, erste Gigs zu organisieren. Und irgendwann haben wir dann Leute kennengelernt, die uns anderen Leuten vorgestellt haben und... Dann bin ich nach Berlin vor 6 Jahren und habe da für 5 Jahre gewohnt und dann Deals unterschrieben und Musik veröffentlicht einfach als Solokünstler dann später.
0: Crazy. Ich meine, wenn man sich ein bisschen mit dir beschäftigt, oder du hattest einen Deal jetzt bei Universal als Künstler, bist gesigned bei BMG als Songwriter. Ich meine, das sind dann für alle, die sich ein bisschen auskennen, sind ja schon irgendwo Meilensteine. Ist schon, du bist ein erfolgreicher Musiker, du lebst davon, bist professionell unterwegs. Was mich immer interessiert ist, was ist denn deine Vision als Künstler? Welche Ziele hast du? Wo möchtest du hin mit deiner Musik?
1: Also ich glaube, besonders in der jetzigen Zeit kann man extrem dankbar sein als Künstler, wenn man davon leben kann und wenn das auch noch irgendwie so weitergeht. Und insofern, also für mich wäre der Traum einfach noch ein bisschen länger weitermachen zu können tatsächlich. Einfach, weil es total viel Spaß macht und jetzt speziell gerade schreibe ich eben viel auch für andere Künstler. Das macht irgendwie auch happy und auch auf Englisch dann so ein bisschen, das macht irgendwie Bock. Das ist nochmal was anderes und ja, mit meiner Künstlerkarriere so lang wie möglich weitermachen, das wäre schön. Ich habe jetzt nicht Ziele wie Charts oder so, weil ich glaube, dafür ist Musikbusiness auch einfach ein bisschen zu viel Glücksspiel. Das habe ich so oft schon gemerkt, dass Dinge ganz, ganz toll passiert sind, mit denen ich gar nicht gerechnet habe. Ja. So, und ganz viele Sachen auch schiefgelaufen sind, von denen ich dachte, dass sie vielleicht besser laufen. Und da kann man sich nicht so drauf verlassen und deswegen, also Charts oder Verkäufe sind mir nicht so wichtig, aber weitermachen können wir schon geil.
0: Mega. Du hattest ja eben, hab's gerade schon angesprochen, du bist Songwriter, hast gerade davon erzählt, auch Corona, wahrscheinlich schreibst du viel mehr Songs wie vorher, oder?
1: Ja.
0: Zeit, gehst nicht auf Tour. Und du bist Künstler. Gibt's so ein Ding, was du mehr bist? Also bist du jetzt mehr Künstler oder eher Songwriter, der auch für andere schreibt? So?
1: Ja, ich glaube, also momentan bin ich schon noch mehr Künstler. Und solange ich eine Künstlerkarriere habe und Leute gerne meine Musik irgendwie auch hören wollen, meine Releases hören, wird das auch, glaube ich, so bleiben, aber... Ja, vielleicht so 70, 30, 60, 40 irgendwie.
0: Stark. Für mich ist immer spannend, oder? Wir sind uns schon mal vor einigen Jahren über den Weg gelaufen, oder? Stimmt. Schon ein bisschen länger her. Damals noch mit deiner ersten Band, oder? Mit deinen Friends. Dein Gitarrist ist auch heute noch der gleiche von damals. Ja, mega stark.
1: Nico, bleib ich treu, ja.
0: Ihr hieß Hope.
1: Genau.
0: Hope, die Band damals. Und ich kann mich erinnern an einen Gig, war irgendwie im Westerwald, glaube ich, und ich habe dich so wahrgenommen, ich war da mit meiner Band und für mich, was mir so hängen geblieben ist an dir, ist erstens, dass du eine saugute Stimme hast. So war ich leicht neidisch.
1: Quatsch.
0: Nein, alles gut. und zweitens, dass du hast auf mich als sehr, sehr authentischer Künstler, Vollblutkünstler gewirkt. So. Und das war spannend für mich, weil mein damaliges Weltbild hat damit ein bisschen geclasht, weil ich habe mich vor allem so als, also ein bisschen christliche Musik gesehen, ich habe mich vor allem so als Missionar gesehen. Wir machen jetzt einfach mal Real Talk, oder?
1: Ja, voll.
0: Und ich dachte, ja, das muss halt jeder dann auch so machen. Ne? Und ging nicht in mein Weltbild, dass es auch Künstler gibt, die einfach sagen, ich bin Künstler. Und so, man entwickelt sich ja dann weiter. Wir haben auch so ein bisschen die Welt gesehen inzwischen.
1: Voll.
0: Und inzwischen bin ich auch mehr noch so zum Künstler geworden. Ich habe irgendwie gecheckt, hey, am Ende ist das eine nicht besser wie das andere, sondern was zählt, ist authentisch sein, authentisch leben und auch authentisch glauben. Und ich spüre dir so ab, auch wenn man die Interviews sieht, du bist authentisch. Wie wichtig ist es für dich als Künstler, authentisch zu sein?
1: Ich glaube, grundsätzlich allgemein ist es wichtig, dass man authentisch ist, aber ich persönlich zum Beispiel mache mir überhaupt gar keine Gedanken über Authentizität.
0: Ah, nice, Bro. Du bist der Erste, der eigentlich das Wort offen hat.

0: ersten.
1: Ich habe mir Mühe gegeben. Schön langsam. Nee, ich glaube, man darf nicht zu viel drüber nachdenken. Man muss einfach, und vor allem, wenn man sich da mit Leuten umgibt, seit 11 Jahren mit den gleichen Leuten, dann würden die einem sofort einen auf den Hinterkopf geben, wenn man irgendwas Komisches machen würde. Und ich glaube, das ist ganz wichtig. Und ja, ich mache das einfach gern, was ich mache. Und solange man das so macht und irgendwie auch da dranbleiben kann, dann entwickelt man sich weiter. Und das spricht ja nicht gegen Authentizität.
0: Ja, da war's wieder.
1: Nee, es spricht ja nicht dagegen. Ja. Ich meine, man kann ja trotzdem Veränderungen vornehmen, ob das jetzt dein Genre ist, dein Style irgendwie, deine Klamotten oder wie auch immer. Man kann auch seine Weltanschauung ein bisschen leicht verändern und trotzdem immer noch der gleiche Typ sein, wenn diese Veränderung nachvollziehbar ist und nicht auf irgendwie Erfolg oder sowas gründet, dass man sagt, okay, man glaubt, man ist erfolgreicher, wenn man das so und so macht. Und da habe ich natürlich auch in den letzten Jahren auch bei Universal ganz schön Lehrgeld zahlen müssen, weil man immer wieder neu auf die Probe gestellt wird ein Stück weit und sich immer wieder abgleichen muss so ein bisschen mit dem, was man eigentlich sein möchte.
0: Hm, mega stark. Wenn man sich mit dir beschäftigt, dann Interviews sich reinzieht, dann merkt man auch, dass du bist ein gläubiger Mensch, du glaubst an Gott, Glaube ist dir wichtig. Welche Rolle spielt Glaube so für dein Leben?
1: Das ist die Basis, glaube ich, so. Ich starte meistens meinen Tag, wenn ich nicht zu verpeilt irgendwie aufstehe, starte ich meinen Tag, ich habe so einen kleinen, das heißt Neukirchener Kalender, das ist so ein, wie das, jeden Tag ein kleiner Vers drin, dann lese ich so eine kleine Seite und dann kann ich noch was nachschlagen in der Bibel und das ist so mein Start im Tag. Und ja. Also ein kleines Gebet und so, das ist schon, das begleitet mich immer. Aber wahrscheinlich müsste das ein viel größerer Teil sein, wenn ich ehrlich bin. Am Ende des Tages bin ich so, wie viele Christen, glaube ich, da immer am Kämpfen und versuche da irgendwie ordentlich Gewicht drauf zu legen. Und ja. Aber es ist auf jeden Fall so, dass mir es ganz am Anfang dieses Jahres und auch letztes Jahres mir krass Halt gegeben hat in zwei sehr schwierigen Situationen. Insofern bin ich total überzeugt davon und ja, dankbar dafür irgendwie ein Stück weit auch.
0: Mega inspirierend. Wie wirkt sich der Glaube auf dein Künstlerdasein aus? Hat es irgendwie Auswirkungen auf deinen kreativen Prozess oder solche Dinge?
1: Ich glaube tatsächlich null. Einfach weil ich, also automatisch bestimmt ganz viel, aber ohne dass ich mit Absicht da irgendwie so ein Gewicht drauflegen möchte oder das forciere. Tatsächlich, ich bin auch so von den Leuten, mit denen ich gemeinsam Songs schreibe oder mit dem Produzenten, mit dem ich arbeite, der einzige Christ. Und die wissen das auch und immer wieder platzt da was aus mir raus. Wir diskutieren ganz offen, aber es ist jetzt nicht so, dass ich versuche, ganz offensiv Leute in meinem Umfeld zu bekehren. Oder ich muss halt irgendwie, sag mal, auch mich selbst irgendwie verorten als Christ. Und meine Songs versuche ich einfach ehrlich über das, was ich empfinde, als Christ zu schreiben, aber ohne dabei jetzt irgendwie zu versuchen, da speziell die deepen Messages reinzupacken. Immer mal wieder ein bisschen mehr und dann auch mal wieder ein bisschen weniger. So wie es halt ist, ne? So wie das Leben aussieht. Wenn ich verliebt bin, denke ich meistens nicht direkt an Gott, sondern an das Mädel.
0: Das ist richtig. Ja, ich finde es, ich mag es dir zuzuhören. Ich finde, man nimmt dir das ab. Du bist authentisch und ich feiere das, dass du einfach da draußen absolut professioneller, hochbegabter Musiker bist, der sein Dankeschön. Ding macht. Und so auch einfach mit dem, wie er ist, oder? Einfach einen Unterschied machen kann da draußen und irgendwo ein Stück weit von Gottes Liebe reflektiert. Das ist mega stark. Und ich hoffe, du kommst mal wieder vorbei. Ich bin auch froh, dass wir
1: nachher nochmal
0: einen Song von dir hören. Danke, Jonas.
1: Dankeschön.
0: Ich freue mich jetzt, meine beiden Talkgäste der heutigen Sendung begrüßen zu dürfen. Die beiden sind tatsächlich sehr unterschiedlich unterwegs. Was sie verbindet, ist allerdings die Tatsache, dass sie authentisch inmitten der Gesellschaft leben und glauben und außerdem hervorragend aussehen. Er ist ein hoher Würdenträger unseres Staates. Er ist quasi der Sherlock Holmes Frankens. Ich freue mich, dass heute Roman Fertinger, Polizeipräsident von Mittelfranken, da ist. Sie ist die Königin des Handletterings in Deutschland. Mit ihrer Handlettering-Marke Hinz und Kunz ist sie sowohl auf Social Media als auch im echten Leben unterwegs und absolut erfolgreich. Auch herzlich willkommen, Katha Heilom. Schön, dass du da bist. Schön, dass du da bist, Roman.
2: Dankeschön.
3: Ja.
2: Sehr gut.
0: Yes.
3: Vielen Dank.
0: Alright. Wir fangen jetzt mal an. Alter vor Schönheit, glaube ich, kann man sagen. Das ist völlig legitim jetzt, oder? Roman, das ist okay für dich. Roman, du bist Polizeipräsident in Mittelfranken. Das ist ja schon ein Ding. Mich würde interessieren, was macht ein Polizeipräsident und wie viele Polizisten stehen zu deiner Verfügung?
3: Ja, das Polizeipräsidium Mittelfranken hat knapp über 5000 Mitarbeiter derzeit. Bis zum Jahr 2025 werden das noch mal knapp 480 mehr sein. Mhm.
0: Mein Vater ist übrigens Mitarbeiter. Ja?
3: Ja,
0: der mit der Beste, also das muss ich jetzt mal sagen.
3: Kriminalbeamter.
0: Der klärt jeden Fall aus.
3: Ja, und was macht der Polizeipräsident? Der steht dieser großen Behörde vor, ist für die strategischen Entscheidungen zuständig, für die Organisationsentwicklung, vertritt auch die Behörde nach außen. Mhm. Und ja, und hat dafür zu sorgen, dass er tüchtige Mitarbeiter hat. Die habe ich, bin ich auch sehr dankbar. Und die äußerst engagiert arbeiten. Mhm. Wir haben ein tolles Aufklärungsergebnis und konnten die Kriminalität massiv zurückbringen.
0: Das ist doch stark. Ich bin Polizistensohn, ne? Da hört man ja auch ab und an ganz viele Geschichten. So. Also jetzt nicht von der Polizei, sondern von den Fällen. Dein verrücktester Fall in deiner Karriere.
3: Ja, was da könnte ich ganze Bücher füllen. Ja,
0: wäre doch eine Idee, oder? Buch schreiben?
3: Ja, ja, vielleicht mal Der Griff nach den Sternen wäre vielleicht sozusagen der Titel. Ein Erpressungsfall, wo wir den Täter an eine Geldübergabestelle locken wollten. Ich kann mich daran erinnern. Und dann fiel uns da ein Fahrzeug auf, das da mehrfach diese Stelle passiert hat. Und wir haben den dann auch festgenommen. Mhm. Es war aber jemand, der in großen Nöten war finanziell und der da von der Brücke springen wollte. Hat mit dem Erpresserfall gar nichts zu tun. Den haben wir dann festgenommen, haben alles überprüft. Zwei Stunden später kam dann der Anruf vom tatsächlichen Erpresser, was denn los war. Es war doch ausgemacht ohne Polizei.
0: Okay.
3: Ja, wir haben ihn dann später zwar auch erwischt, aber was mir besonders gefreut hat, war, wir haben ein Leben gerettet.
0: Ja, stark.
3: Und der Mann ist heute wieder im Geschäft und macht seine Arbeit weiter.
0: Super.
3: Wäre vielleicht von der Brücke gesprungen. Ja. Die Geldübergabe war da, an dieser Autobahnbrücke.
0: Stark, das ist ein verrückter und inspirierender Fall zugleich. Mega cool. Liebe Katha, ich bin mir sicher, dass einige ZuschauerInnen auch irgendwie Kunstwerke von dir zu Hause haben oder ein Buch von dir. Ich würde gern trotzdem noch mal ein bisschen ausholen für alle so. Kannst du uns sagen, was ist Handlettering und was macht eine Handlettering-Künstlerin und auch Geschäftsfrau? Du bist irgendwie beides. Was macht die so?
2: Ja, gerne. Also eine Handlettering-Künstlerin ist vielleicht pauschal schwierig zu sagen. Handlettering beschreibt generell die Kunst der schönen Buchstaben, schön zu schreiben, moderne Kalligrafie. Aber jede Handlettering-Künstlerin arbeitet unterschiedlich. Ich habe angefangen, Papeterie zu verkaufen vor 4 Jahren. Und dann habe ich ganz, ganz viele Workshops gegeben, habe vielen, vielen Menschen mein Wissen und mein Können weitergegeben, um sie da auch zu begeistern, irgendwie ein analoges Hobby wieder so für sich zu finden. Genau, und jetzt ist mein Alltag gefüllt tatsächlich von viel mehr Unternehmensbau als jetzt nur das rein Kreative. Ja. Also ich schreibe jetzt nicht jeden Tag 5 Stunden irgendwie an meinem Schreibtisch schöne Letterings oder so. Leider muss man sagen, wäre auch cool, wenn das noch einen größeren Teil wieder hätte. Ja. Aber genau, ich habe Bücher geschrieben, ich habe ein Magazin rausgebracht, wo ich Künstler unterstützen möchte, auch sich zu zeigen, bis ihre Kunstwertschätzung erfährt.
0: Wie heißt das Magazin?
2: Typefaces.
0: Okay, Typefaces.
2: Genau, ja.
0: Cool.
2: Und da werden ganz viele Künstler vorgestellt und ihre Werke. Und ich möchte ihnen so eine Stimme einfach wiedergeben, weil ich erlebe auf Instagram, dass Kunst einfach super minutiös wächst und das für so selbstverständlich angesehen wird, dass man dauernd neue Inspirationen bekommt und neue Kunstwerke und so. Ja. Und genau, deswegen möchte ich Künstlern da wieder mehr Sichtbarkeit geben, dass es wirklich gewertschätzt wird.
0: Voll gut, voll gut. Ich muss sagen, am Anfang noch, ich habe einen Komplex. Ne? Also weil ich bin ja irgendwie von Campus irgendwie auch Geschäftsleiter, da muss ich oft unterschreiben. Mhm. Und ich sehe manchmal auch die Kollegen oder auch jetzt Johannes Hartl zum Beispiel, Freund von mir, ne? Der hat ja einfach eine wunderschöne kalligrafische Unterschrift. Ne? Mhm. Meine Unterschrift ist einfach fatal. Also wirklich, ich dachte mir, wenn du schon da bist, kannst du mir mal meinen Namen, okay? Einfach Flo Stielper. Stielper schreibt man S-T-I-E. Ludwig, Paula, Emil, Richard, in schön schreiben.
2: Mhm.
0: So,
2: hast du auch einen guten Stift dazu?
0: Ist das kein guter Stift?
2: Das ist kein guter Stift.
0: Aber du kannst es.
2: Aber das kann ich trotzdem.
0: Oder es ist ja jetzt auch, muss man ehrlich sagen, dann mit dem Papier und so alles andere als...
2: Ja, das ist jetzt nicht professionell.
0: Aber ich sag mal, für mich reicht es auf jeden Fall. Und ich freue mich, dann bald eine bessere Unterschrift zu haben. Während die Katha hier noch schreibt, gehen wir vielleicht weiter. Das ist eine Frage, die ich an euch beide stelle. Aber Roman, du kannst ja schon mal anfangen. Ihr habt ja beide schon ziemlich steile Karriere hingelegt. Deine dauert jetzt schon noch ein bisschen länger. Und die Katha hat noch ein bisschen...
2: Ich kann nicht ganz drauf passt.
0: Ach so. Ach, wunderschön. Schau mal. Also hier, könnt ihr mal sehen.
2: Mit so einem komischen Edding,
0: muss ja, genau. Man so sagen. Aber es hilft mir enorm, vielleicht tätowiere ich es mir so. Nein, was? Jawohl, also ihr beide steile Karrieren hingelegt, deine dauert schon ein bisschen länger, Katha, du bist noch on the way, oder? Mhm. War das von Anfang an euer Ziel?
3: Nein, ich bin ja zur Polizei gekommen eigentlich, weil ich mit drei Kumpels in der Schule aus Interesse die Einstellungsprüfung gemacht habe. Mhm. Das hat uns interessiert. Ja. Und wir sind dann alle drei dort hängen geblieben. Hm. Also wir hatten zwei Tage schulfrei und das war der Grund, warum wir die Einstellungsprüfung gemacht haben. Ja. Und dann war es natürlich so, das Einkommen damals war lukrativ und die Bundeswehr stand vor der Tür. Mhm. Aber ich habe dann sehr schnell gemerkt, das ist eigentlich meine Berufung. Ja. In gewisser Weise Umgang mit Menschen und ist nicht die Frage der Machtausübung, sondern mehr der Umgang mit Menschen. Mhm. Und die Hilfe, Polizei, dein Freund und Helfer, das war ja, so die, der Einstieg.
0: Voll gut. Das finde ich gut. Katha, wie ist es bei dir?
2: Nee, es war auch nicht der Plan so richtig gewesen. Ich habe während dem Studium einfach irgendwie, wollte ich so ein Projekt haben, was ich noch so nebenbei machen kann quasi. Und hatte einfach schon immer Lust, selber irgendwie was in die Welt zu geben und sie ein Stückchen besser zu machen. Genau, und dann hat sich das so entwickelt. Und ich muss sagen, meine einzige so richtige Berufserfahrung, die ich hatte während dem Studium in meinem Praktikum, hat mir gezeigt, ich kann nicht für einen Arbeitgeber arbeiten, dessen Ziele nicht meine Ziele okay. sind. Ich habe selber viel zu große Träume und Visionen. Mm. Warum sollte ich mit irgendwie 40 Stunden die Woche die Träume eines anderen erfüllen ja. und dann irgendwie mit 10 Stunden am Wochenende meine eigenen? Ich will lieber für meine eigenen Träume arbeiten.
0: Cool. Ja, spannend. Beide von euch, du hast es nicht erwähnt, aber es geht in die Richtung, du hast Berufung tatsächlich angesprochen. Würdet ihr sagen, ja, euer Job, das, was ihr gerade tut, das ist tatsächlich eure Berufung, vielleicht auch in einem geistlichen Sinn so?
2: Ja, auf jeden Fall. Voll. Also, weil Gott es so krass bestätigt hat, auch durch so viele Dinge. Wie gesagt, ich hatte nicht geplant oder ich hatte nicht darauf hingearbeitet, dass ich genug verdiene, damit ich dann selbstständig sein kann, sondern es hat sich so entwickelt und Gott hat so viele Türen geöffnet, dass es dann möglich war und hat es so bestätigt und zeigt mir durch Dinge, die passieren und so immer wieder, dass es einfach, dass da sein Segen drauf liegt und ich bin mir sicher, dass er da eine Berufung reingelegt hat.
0: Ja. Wie ist es bei dir, Roman? Hast du schon angedeutet?
3: Ja, ich bin im christlichen Elternhaus aufgewachsen, hatte da eine tiefe Prägung bereits durch die Eltern und Großeltern. Das hat sich dann ein bisschen verschüttet, so nach der Konfirmation und dann nach der Schule. Und dann im harten Polizeiberuf, dann natürlich mit vielen negativen Ereignissen konfrontiert, gleich von Anfang an. Ich habe ja hier in Nürnberg im Großstadtrevier begonnen, als Streifenbeamter, 3 Jahre. Und da habe ich gemerkt, man verhärtet dann ein Stück. Und ich bin dann durch gute Freunde wieder ein Stück näher an den Glauben gekommen. Ich habe mich eingelassen auf Seminare und auf Freizeiten. Ja, und dann habe ich gemerkt, dass man da ein Stück Waffenrüstung bekommen hat, auch für den Alltag, für den harten Alltag. Wie gehe ich mit solchen Ereignissen um? Ja. Wie verarbeite ich diese Ereignisse? Und weil ich doch ein Mensch war, der sehr nah am Opfer war. Also für mich war das nicht nur einfach nur Berichte schreiben, sondern ich habe mich dann auf die Menschen auch eingelassen. Auch auf den ein oder anderen Täter. Insbesondere bei jugendlichen Tätern. Dass eben hier in der Biografie noch etwas zu korrigieren war.
0: Wow, stark.
3: Ja, und dann habe ich gespürt, das ist meine Berufung.
0: Richtig cool.
3: Und dann hat man auch den Erfolg und das kann man dann vielleicht, man kann gute Leistungen bringen, aber man braucht immer jemanden, der einen dann fördert, der diese Leistungen erkennt, das Potenzial erkennt. Das hat mich dann später auch wieder geprägt als Vorgesetzter. Ich bin jetzt fast 36 Jahre in der Vorgesetztenrolle. Und da war es dann immer wichtig für mich, dass ich Kollegen und Kolleginnen dann entwickle, ihre Stärken erkenne und sie dann auch richtig einsetze, ermutige.
0: Stark.
3: Und insofern ist es dann zur Berufung.
0: Voll, geworden. Also so dieses Überthema oder bei dir jetzt so Menschen, hast du vorhin auch schon gesagt, Menschen helfen, Menschen entwickeln. Das ist deine Berufung. Hast auch ja eben Glauben schon angesprochen, Roman. Ich habe dich öfters auch mal schon besucht im Polizeipräsidium. Ich glaube, die Empfangsdame hat jedes Mal irgendwie geschaut, was da jetzt dieser komische Kerl mit komischen Klamotten beim mittelfränkischen Polizeipräsidenten will. So, ne? Aber in unseren Gesprächen, oder es kommt raus, dass du eine Leidenschaft für Glauben hast, für Gott hast. Was mich interessieren würde, ist dieser... Wie wirkt sich das auf deinen beruflichen Alltag aus als Polizeipräsident? Hat es Auswirkungen?
3: Ja, schon, weil ich denke, ich habe so den Leitsatz, man muss alles Menschenmögliche tun und dann gibt Gott das Übrige hinzu. Und ich denke, das ist schon ein anstrengender Beruf, auch für meine Kolleginnen und Kollegen, ja, weil wir in Ad-hoc-Lagen hineinkommen, auf die wir oftmals auch nicht vorbereitet sind. So ein Polizeiberuf ist ja so ein Erfahrungsberuf.
0: Ja.
3: Und Erfahrung ist meistens das Schmerzlichste. Weil die Lehre, so das Studium, das ist das Edelste. Und dann das Vorbild, so das Einfachste. Aber die Erfahrung ist natürlich auch das Schmerzlichste. Aber ich denke, man wächst mit diesen Dingen. Und für mich ist es ganz wichtig, dass ich diese Glaubensankerung habe, weil das ein enormer Kraftzufluss ist. Mhm. Und ich halte es so, souverän ist letztlich am Ende nur der, der seine Stärken kennt, seine Schwächen auch akzeptiert und keine Angst um seine Person hat.
0: Mhm.
3: Und ich denke, das ist ganz entscheidend, dieser Dreiklang. Und den konnte ich mir durch den Glauben sehr gut bewahren.
0: Stark. Gerade im Vorgespräch haben wir auch über Glauben gesprochen. Und du hast gesagt, dich hat sogar der Glaube inspiriert, überhaupt erst eigentlich das Business zu starten. So.
2: Ja.
0: Erzähl doch mal, wie kam das?
2: Ich war 2016 mit einer Freundin von mir in Leipzig und Berlin unterwegs und wir haben so kleine Karteikärtchen gestaltet mit ermutigenden Botschaften und haben uns zur Aufgabe gemacht, die in der Stadt zu verteilen und Menschen irgendwie zu ermutigen. Immer so ein bisschen mit dem Hintergedanken, vielleicht findet diese Karte jemand genau im richtigen Moment und wird dadurch ermutigt und findet im besten Fall irgendwie seinen Weg zu Jesus.
0: Mhm.
2: Aber und das war dann so mein Startpunkt quasi gewesen, dass ich gesagt habe, ich würde das gerne vervielfältigen und mehr machen und einfach irgendwie eben so eine Segensspur legen.
0: Stark.
2: In Deutschland.
0: Mega.
2: Und das war so der Anfang. Deswegen auch Hinz und Kunst, weil ich Hinweise geben möchte auf
0: Hinz, Gott, Englisch,
2: genau, ja. Auf die Schönheit Gottes und das in Form von Kunst.
0: Mhm.
2: Aber ich habe von Anfang an eigentlich gesagt, ich möchte nicht so ein christliches Unternehmen sein mit so einem Stempel. Weil wenn du nur christliche Dinge anbietest und von vornherein sagst, hier, ich bin übrigens Christ und ich möchte christliche Sachen machen, dann erreichst du auch nur die Christen.
0: Ja.
2: Und das wollte ich jetzt nicht so speziell, deswegen war ich von Anfang an nicht so vorne raus, sondern immer so ein bisschen im Hintergrund und einfach mit dem, wie ich bin und wer ich bin. Ich verleugne das nicht, dass ich Christ bin und das wissen auch alle und ich poste auch immer wieder Inhalte, die eindeutig christlich sind, aber nie mit der Tür ins Haus.
0: Ja, ich meine, das passt super zum Thema, ist auch ein bisschen auch mein Herzensthema, muss ich sagen. Ich glaube, was wir wirklich mehr brauchen, sind Menschen, nicht zwangsläufig Pastoren oder sonst was, sondern wirklich Leute, die da draußen sind, 5000 Polizisten unter sich haben oder ein erfolgreiches Handlettering-Unternehmen und so einfach ganz entspannt, authentisch leben und auch Glauben leben irgendwo.
2: Ja.
0: Ich finde, das ist, glaube ich, da passiert dann Gesellschaftstransformation. Deswegen finde ich es super inspirierend, mit euch unterwegs zu sein, mit euch zu sprechen. Vielleicht eine letzte Frage eben. Ab und an kommt es ja dann auch trotzdem so, wird Glauben offensichtlich. Wie reagiert dann so ein professionelles Umfeld, in dem ihr euch bewegt? Wie sind da die Reaktionen auf euren Lifestyle, der ja ein bisschen anders ist wie jetzt von anderen Menschen?
3: Ja, ich unterscheide mir vielleicht, dass ich mich auf den Mitarbeiter einlasse, ohne jetzt was zu erwarten. Und das heißt, dass ich in Krisensituationen unter Umständen, auch in die ja auch Mitarbeiter kommen können, tiefer Anteil nehmen und dann versuche, Hilfen anzubieten, die natürlich in die Breite gehen, die auch nach außen gehen. Das heißt, dann auch Hilfen anbiete, die mir sich erschlossen haben und wo dann Kollegen wieder aufgefangen werden.
0: Mhm.
3: Denn Lebenskrisen sind was Normales, sind ja auch Wachstumsaspekte. Und da ist es dann oft so, in der Krise bewährt sich dann der ein oder andere Freund, den man dann an die Seite schiebt, oder der ein oder andere Kollege, der dann dem anderen hilft und stützt. Für mich war die Christliche Polizeivereinigung, das ist ein Verein von gläubigen Kollegen.
0: Da haben wir uns auch kennengelernt. Ja.
3: Und da kann man dann auch die ein oder andere Ratgebung geben. Wenn mich ein Streifenbeamter aus Köln, den ich vielleicht kenne, der mich kennt, dann anruft und hat große Nöte in irgendeiner Weise oder ein Zwischenvorgesetzter. Und da kann man Beratung geben.
0: Mhm.
3: Ich habe das selber auch so erfahren, dass ich Menschen kennengelernt habe, die Spitzenpositionen in der Wirtschaft, in der Politik und in vielen Bereichen unserer Gesellschaft einnehmen und die mir dann auch mit Ratgebung in bestimmten Fällen zur Seite stehen.
0: Mhm.
3: Und dieses Netzwerk, da ist man ein Stück getragen.
0: Ja.
3: Und wenn man dann Freunde so einbeziehen kann, dann ist das was ganz Tolles.
0: Stark, dann muss man auch dazu sagen, eben ich kenne dich ein bisschen so, du bist ja wirklich ein Netzwerker vor dem Herrn. So, ne? Ich meine, du kennst echt viele Leute, viele auch einflussreiche Leute. Und das finde ich immer bewundernswert bei dir, wie du mit denen unterwegs bist. So, da brauchen wir nicht ins Detail gehen, aber einfach da merke ich, wow, da schiebst du Gesellschaft ganz authentisch. Das finde ich cool.
3: Was da wichtig ist, ist meines Erachtens, es geht nicht um mich, sondern es geht dann immer um den anderen. Mhm. Denn wenn ich andere wichtig mache, dann bin ich selber wichtig. Auch das Führungsprinzip umzustellen. Achte die für dich arbeiten, höher als dich selbst. Hm. Und setze dich auch für sie ein, auch für den Schwächeren oder die Talente entdecken. Das ist wie Schatzgraben. In einem anderen Menschen diese Talente entdecken und sie dann entfalten. Das befriedigt viel mehr als der eigene Erfolg. Und man hat dann letztlich aber auch eigenen Erfolg. Hm. Man freut sich über die Entwicklung eines anderen, wenn man da mithelfen konnte. Das ist, glaube ich, die tiefere Freude. Ja. Das ist mehr wie Spaß am Beruf.
0: Ja. Das sind richtige Leadership-Lessons, die wir hier auch noch kriegen von dir, Roman. Das ist cool. Karin, eben, du hast gesagt, du postest ab und an mal was auf Instagram, auch irgendwie inspirational, was dir gerade am Herzen ist. Wie sind da die Reaktionen? Wie erlebst du das?
2: Es gibt die Reaktionen, die es nicht gibt. Also es gibt Leute, die ignorieren das einfach und die sagen da auch nichts dazu. Ich habe tatsächlich noch nie negative Kommentare oder so dazu bekommen. Es gibt dann immer die Christen unter meinen Followern, die das dann natürlich checken und die mir dann so richtig süße Nachrichten schreiben und sagen, oh, ich finde das so toll und dass du auch an den gleichen Gott glaubst und so, und die sich dann irgendwie verbunden fühlen. Ja. Und da merke ich schon auch einen starken Support so im Rücken. Also ich merke, und das liebe ich auch so sehr an der christlichen Community, dass es einfach, dass da eine Unterstützung irgendwie da ist und dass Leute sagen, jetzt mag ich es noch ein bisschen mehr, weil ich weiß, dass du irgendwie auf der gleichen Schiene bist. Und es gibt andere, ich habe tatsächlich, glaube ich, irgendwann mal so eine Umfrage gemacht, so glaubst du an Gott oder nicht, weil ich auch mal meine Story quasi so erzählt habe, wo ich herkomme. Und ich habe ja auch einige schon so erlebt und war auch nicht immer so ganz mit Gott unterwegs und habe dann so gefragt, interessiert es euch oder nicht? Und da haben auch, ich glaube, 50% haben da Nein angegeben oder sogar mehr, keine Ahnung. Ja, ja. Aber es war irgendwie, ich habe jetzt nie den Eindruck gehabt, dass Leute deswegen dann wegbleiben oder so, weil ich auch, ich gebe mir schon Mühe, oder was heißt Mühe?
0: Und du bist ja auch gut, also ich meine, das ist der Punkt, oder?
2: Ja, es und ich mache das auch professionell. Ja, genau. Also ich will da auch niemanden irgendwie bekehren oder so. Und mir ist es viel wichtiger eben, wie du auch schon gesagt hast, so auf dieser Beziehungsebene mich quasi zu präsentieren, klingt blöd, aber halt eben in Freundschaften und Beziehungen zu investieren, auch mit anderen Künstlern. Und dann merken die, wer ich bin und wie ich bin, anstatt vorher mir schon die Türen zu versperren, indem ich irgendwie das so raus presche.
0: Ja, voll.
2: Genau, von daher,
0: Wow. Friends, es war ein richtig starkes Gespräch. Vielen, vielen Dank, dass ihr da wart. Ihr dürft auch noch nicht ganz gehen. Wir haben noch gleich ein Studiospiel, ein ganz kleines Spielchen für euch vorbereitet. Nichts Dramatisches, aber ich fand es super inspirierend. Vielen, vielen Dank, dass ihr hier seid.
2: Sehr gerne.
3: Gerne.
2: Danke für die Einladung.
3: Danke auch.
0: Willkommen zum Studiospiel. Meine beiden Gäste sind noch am Start. Ihr seid nicht abgehauen zwischenzeitlich. Ist ganz einfach. Ich erkläre es euch kurz. Es heißt wahr oder falsch. Ich werde euch vier Geschichten vorlesen und ihr müsst einfach sagen, ob die wahr sind oder falsch. Eine oder zwei, verrate ich jetzt nicht, sind frei erfunden. Die anderen stimmen. Roman, du hast wahrscheinlich ein paar leichte Vorteile. Ich meine, Sherlock Holmes, Mittelfranken, so, ne? Aber wir werden sehen, was dabei rauskommt. Seid ihr ready? Alles klar? Sehr gut, ihr habt diese Karten und zeigt dann, was ihr denkt. Ja? Die erste Geschichte, los geht's. Steven Spielberg startet ins Filmbusiness. Ja, ist die Überschrift. Die Karriere von Steven Spielberg kam nicht so richtig in Schwung. Ihm fehlten schlichtweg die Kontakte zu den wichtigen Leuten. Schließlich beschloss er, sich unbefugt Zugang zu den Universal Studios zu verschaffen. Er zog sich einen Anzug an und gab vor, ein Mitarbeiter zu sein. Das zog er 3 Monate durch, bis er dort schließlich einen wichtigen Manager traf, der tatsächlich Investor für seinen ersten Film wurde. Wahr oder falsch?
2: Oh!
0: Roman sagt wahr, Kara sagt falsch. Warum sagst du falsch?
2: Naja, ich dachte, das Erste ist bestimmt
0: strategisch,
2: nicht
0: wahr. Also rein strategisch. Du kennst Steven Spielberg persönlich, ne? Also.
3: Nein, nein. Ich denke einfach, solche Tricks.
0: Hast du auch gemacht mit der Pizza?
2: Zuzutrauen, ja.
0: Ja, es ist tatsächlich richtig. Also es steht 1-0 für Roman. Nächste Geschichte, machen gerade weiter. Ziemlich starke Freunde. Ein 12-jähriges äthiopisches Mädchen wurde auf ihrem Nachhauseweg entführt. Die Polizei deine Leute, Roman, begann mit der verzweifelten Suche. Einige Stunden später fand man das Mädchen unverletzt umringt von drei Löwen. Nach Aussage des Mädchens hatten die Löwen die Entführer angefallen und davon gejagt. Sie blieben bei dem Mädchen sitzen, bis die Polizei das Mädchen gefunden hatte, dann liefen sie weg. You decide. Falsch. Roman sagt wahr. Roman, warum sagst du wahr?
3: Ja, es klingt eigentlich ganz gut.
0: Okay.
3: Gefühlsmäßig.
0: Gut. Ja, also ich löse es auf. Es ist tatsächlich wahr.
2: Nein.
0: Ja, es ist wahr. Also,
2: ich dachte, zwei wahre Geschichten,
0: ja, so habe ich es ja ausgesucht. Keine. Okay.
3: Ich habe mich jetzt auf die Geschichte eingelassen.
0: Ja. Die ist schön,
3: oder? Frage, ob wir jetzt zwei
0: genau.
3: Wahre
2: ja, ja.
0: Ja.
2: Aber ich dachte, die Löwen, also das...
0: Es ist schon absurd.
2: Daniel, schon absurd.
3: Und Daniel.
0: Ja, genau. Ich vermute,
3: dass irgendwas... Sozusagen, die Losungen sind für mich auch immer so ein Richtschnur.
0: Ja, siehst du?
3: Und die haben mir schon immer wieder geholfen.
0: Okay, gut, auch
2: war
0: jetzt...
2: War heute was mit den Löwen, oder?
3: Nein, aber die Losungen.
2: Ach so.
3: Also Losungen, ich der Herr bin bei dir.
0: Ach so. Ich vermute auch irgendwas Spiritual-mäßiges ist da dran.
3: Für mich war jetzt klar, das klingt so wie die
0: Löwenprobe bei Daniel. Am Ende, ich meine, das sind Geschichten, die wir im Internet rausgesucht haben. Verifizieren ist tatsächlich schwierig, aber sie wurden immerhin als wahr verkauft dort. Dritte Geschichte.
2: Warte mal kurz, wie war das jetzt von den vier Geschichten? Sind
0: eins oder zwei
3: das
0: falsch?
3: Die Statistik ist
2: eins
3: wieder.
2: Oder zwei falsch? Ah, ich dachte,
0: oder
2: eins
0: drei.
2: Oder zwei
0: nein, nein, nein. Ach so, ja, eins oder zwei. Also
2: dann sind ja jetzt schon zwei wahr.
0: Das stimmt, aber es ist eigentlich insgesamt alles möglich.
2: Okay, es ja? ist immer
0: genau,
2: noch möglich.
0: Genau. Also, dritte Geschichte, ein nettes Taxi. Der schiffsbrüchige Darren McWolf ging bei starkem Seegang 10 Kilometer vor der hawaiianischen Küste von einem Frachtschiff über Bord, ohne dass es jemand merkte. Kurz vor dem Ertrinken gesellten sich fünf Delfine zu ihm, die ihn in die Nähe des 10 Kilometer entfernten Ufers zogen. Das klingt genauso wie die Geschichten vorher, ne? Roman, du bist wahr, Kada ist falsch. So, okay, cool. Kada, warum falsch?
2: Also, weil ich nicht glaube, dass sich Delfine da hingesellen und also in der freien Wildbahn, glaube ich.
0: Mhm, okay. Man hört ja schon öfters, dass irgendwie Surfer bewahrt werden von Delfinen, von Hai-Angriffen.
2: Ah, das habe ich jetzt
0: so
2: noch nicht gehört.
0: Doch, das sind ganz, ganz freundliche Wesen.
2: Oh, ja,
0: ich überlege
2: ja,
0: mir einen anzuschaffen, auch als Haustier. Nee, aber ich muss auflösen, Kada, du bist diesmal richtig. Das ist falsch. Das ist falsch. Letzter, es steht
3: die
0: zwei.
3: Die 10 Kilometer waren ein bisschen lang. Ne?
0: genau.
2: Es waren nur 5.
0: Genau. Also, 2-1 steht es. Ja. Wir können noch ausgleichen quasi. Das wäre dann absolut salomonisch. Aber genau. Glück im Unglück. Juliane Köpke war mit dem Flugzeug auf dem Weg nach Brasilien, als dieses plötzlich an Höhe verlor und in den Regenwald stürzte. Sie überlebte den 3 Kilometer freien Fall und landete im dichten Unterholz, das ihren Sturz massiv abbremste. Aus dem Überrest des Flugzeugs fischte sie sich eine Packung Haribo und machte sich dann, das habe ich gerade gefunden, und das andere vielleicht auch, und machte sich dann mit einem gebrochenen Schlüsselbein auf den 11-tägigen Weg einen Flusslauf entlang aus dem Dschungel.
2: Also was war jetzt erfunden? Die Haribo-Packung?
0: Nein, vielleicht alles. Ich wollte euch nur ein bisschen verwirren.
2: Ja, das hast du geschafft. Also war. Ich bleib der Linie
0: falsch.
2: Treu.
0: Falsch, du bleibst treu, okay.
2: Wir bleiben
0: so. Roman, du darfst mir sagen, warum wahr?
3: Warum wahr ist, ich habe mehrere solche Geschichten schon gehört, dass Menschen in solche Nöte kamen und sich dann mit enormer Energie daraus befreit haben.
0: Ja.
3: Mit seiner Hilfe, sage ich jetzt mal, würde ich jetzt sagen.
0: Gut.
3: Deshalb könnte ich mir vorstellen.
0: Also ist auch so ein Losungs-Vibe eigentlich, ne? Also
3: ja.
2: So ein bisschen wie diese 72 Stunden da.
3: Mir war das jetzt verdächtig mit dem Haribo.
0: Ja, genau.
3: Und deshalb stimmt das andere wahrscheinlich und Haribo nicht.
0: Ach genau. So. You're right. Das ist jetzt eben da, kommt eben der Sherlock Holmes Instinkt dann doch raus. Also die Geschichte ist wahr. Du hattest, ich habe mich verplappert. Ich habe gesagt Haribo und das ist ja, ich habe nur gesagt, das ist erfunden jetzt von mir. Dann hätte man ja auch drauf. Ja, du hast darauf gehört. Eben, es steht 3-1. Hiermit hast du gewonnen, lieber Roman. Es war herrlich mit euch.
2: Ja.
0: Ich lade euch bestimmt bald mal wieder ein. Hoffentlich kommt ihr wieder. Friends, wir gehen jetzt gleich weiter. Und zwar kommen wir zu Bobbys Weisheiten. Viele von euch haben schon drauf gewartet. Bobby, am Anfang, unser Thema ist ja mittendrin authentisch Leben und Glauben inmitten der Gesellschaft. Und ich muss ja sagen, du bist Schweizer und darauf bin ich einfach irgendwie ein bisschen neidisch. Also ich meine, ihr Schweizer, ihr habt eines der schönsten Länder der Erde, ihr habt Schokolade und ihr seid auch noch reich. Ich wäre gerne Schweizer. Vielleicht kannst du mir am Anfang ganz kurz noch mal so aus deiner Sicht sagen, was muss ich tun, um authentisch Schweizer zu werden?

Hey Flo, du Glückspilz, du sprichst mit einem absolut authentischen, absolut prototypischen Schweizer. Ich spiele zum Beispiel Akkordeon, weil alle Schweizer spielen ja Akkordeon, deshalb ist das keine Überraschung. Und damit hat sich dann vielleicht auch schon ausgeschweizert. Ich habe mal kurz gegoogelt, was ist denn eigentlich so das Bild, so die Klischees, was sind die Klischees von einem typischen Schweizer? Und ich bin auf die Prädikate gestoßen, wie zum Beispiel sauber und langsam. Ja, das erinnert mich jetzt eher an eine Hausschildkröte als ein Schweizer, aber wahrscheinlich ist das ja sehr kongruent. Sauber, langsam und stuberein, wie der Schweizer zu sagen pflegt. Also pinkelt nicht ins Wohnzimmer, das ist noch eine ganz nette Eigenschaft, ja. In der Pandemie haben übrigens ganz viele Menschen Haustiere gekauft, Schildkröten, Katzen zum Beispiel. Katzen kann man über lange Zeit, konnte man die gar nicht mehr kaufen, weil die waren ausverkauft. Und nicht etwa, weil die Lebensmittel ausgegangen wären und man Katzen dann, nee, sondern einfach, weil irgendwie die Einsamkeit die Menschen zu diesen netten Tierchen getrieben hat. Halt dir einen süßen, kuscheligen Hamster oder einen Schweizer, können sehr gut auch zusammengehalten werden, Aktionspaket, 2 für 1 und so weiter. Ich habe übrigens Hühner, seit neuestem. Ein Freund von mir, der jetzt nicht mehr mein Freund ist, hat die ungefragt vor meiner Haustür abgeladen und meine Kinder haben natürlich gemacht und jetzt haben wir Hühner. War damals, als es so saukalt war und die Hühner dann fast steif gefroren am Morgen im Stall lagen, da habe ich mich so dann ein bisschen erweichen lassen, habe die in die Küche reingenommen. Stell dir vor, Hühner in der Küche. Wir hatten Hühner in der Küche, das riecht man. Aber das Coole ist, die haben eigentlich ihre Eier wirklich von ihrem Ställchen da fast selbstständig in den Kühlschrank reingelegt. Das ist schon cool. Das Unangenehme für mich als Schweizer daran ist wieder, dass diese die Eier absolut unkontrolliert legen. Ja? Ich meine, die irgendwann kommen die. Und ich als Schweizer habe schon so eine Affinität zu Pünktlichkeit. Das ist etwas, das ist wirklich schweizerisch an mir, falls das jetzt typisch schweizerisch wäre. Ich mag Pünktlichkeit. Ich finde das eigentlich absolut ungerecht, unfair und auch respektlos in einem Meeting mit 10 Personen, wenn einer so reinläuft, so, oh, ich bin 6 Minuten zu spät. Ich meine, das ist für 10 Personen, sind das 60 Minuten. Einfach, ich hab den Menschen 60 Minuten geklaut, wenn ich zu spät komme. Also das ist sowas etwas. Ja, das wäre wahrscheinlich schweizerisch. Aber jetzt habe ich den Hühnern einen riesigen Stall gebaut. Die können jetzt draußen fröhlich Eier legen. Sauber, langsam, egal was für ein Tempo die legen. Egal wie schweizerisch oder unschweizerisch die sind. Ein Wort hat mich begeistert, das ist das authentisch. Das hast du gesagt, wie lebe ich den Glauben authentisch? Wie lebe ich mein Leben mitten in der Gesellschaft authentisch? Und authentisch ist ein Wort, das mag ich sehr, ist aber in den letzten Jahren irgendwie inflationär benutzt worden. Also das, alle haben authentisch rausgehauen, hey, Hauptsache authentisch, und haben irgendwie aufgehört zu studieren, scheint mir. Authentisch wurde zur neuen Wahrheit. Also alles ist es wahr, was authentisch ist. Und irgendwo muss man doch merken, dass das eine Grenze hat. Also da kommt mir einer entgegen und ich sage, ja, Hauptsache ist er authentisch. Na, er kratzt mich, er beißt mich, er schlägt mich. Er ist eigentlich in seinem Leben eine absolute Drecksau, aber Hauptsache, er ist authentisch und es stimmt für ihn. Und da muss man doch spüren, dass das nicht aufgeht. Authentisch an sich ist nicht der Selbstzweck. Authentisch misst das Grad, wie viel ich von deinem Leben sehen darf. Authentisch misst die Durchsichtigkeit, die Durchlässigkeit in deine Seele, in dein Herz, in dein Wesen, in deine Werte. Und deshalb ist ja die Frage nicht, Hauptsache bin ich authentisch oder nicht, sondern die Frage ist, was oder wem lebst du nach? Was widerspiegelt dein Leben? Was drückt es aus? Und ich finde, wir sollten es wieder Mond machen. Das hat mich begeistert. Ich war kürzlich mit meiner Tochter, ich habe 4 Töchter, mit einer Tochter war ich unterwegs bei so einer Vollmondnacht oder einer fast Vollmondnacht. Wir haben den ganzen Weg darüber diskutiert, ob es jetzt wirklich Vollmond ist oder nicht. Und da haben wir diese riesige Punzle da oben am Himmel. Da hängt so eine Punzle, die eigentlich nicht von sich selber leuchtet. Das ist eine riesige Kugel und die leuchtet darunter. Und die haben wir angeschaut und es hat mich irgendwie bewegt, dass dieses Teil einfach so strahlt, als wäre es ein riesiger Baustrahler, der da oben hängt. Und aber das Ding kommt ja nicht
von innen raus, sondern es widerspiegelt einfach das Sonnenlicht. Ich bin auch froh, hat irgendjemand, der die Physik dann erfunden hat, ne, hat er die so erfunden, dass ein Mond das Licht anzieht und ausstrahlt und nicht, dass es zum Beispiel Vögel anzieht und auf die Erde runterschleudert. Das gäbe eine riesige Sauerei, oder irgendwelche Meteoritensteine Richtung Erde runterschleudert, sondern dass es Licht Richtung Erde runterschleudert. Und der Mond macht nichts anderes, als die Sonne anzuschauen, das Licht aufzunehmen und einfach zurückzustrahlen, zu widerspiegeln, was da vor ihm ist. Und das ist eigentlich das Grundkonzept vom Leben. Gott sagt, er hat einen Mensch geschaffen, ihn zu widerspiegeln. Und Christus hat das mit seinem Leben gemacht. Er hat den Vater im Himmel widerspiegelt. Deshalb heißt es ja in der Bibel auch, dass unser Leben darauf ausgerichtet ist, immer mehr in diese Christusähnlichkeit hineinzuwachsen. Dass wir Gott widerspiegeln, dass wir Christus widerspiegeln, dass wir authentisch sind, damit man sieht, was wir widerspiegeln. Aber die Frage ist eben, was widerspiegelst du? Und deshalb ist meine Message heute, mach es wieder Mond. Und damit meine ich nicht, heute monatelang zunehmen und dann wieder abnehmen und zunehmen und abnehmen und zunehmen und abnehmen, das wäre anstrengend, sondern mach es wieder Mond und widerspiegel das Licht.

Danke Jonas für den starken Song. Danke Bobby für deine Inspiration. Richtig gut. Real Talks ist übrigens eine Produktion von Campus für Christus. Bei Campus für Christus haben wir die Vision, Räume zu schaffen, in denen Menschen Gottes Liebe begegnen können. Und das machen wir, indem wir Ministries gründen und betreiben, die in verschiedene Milieus reinwirken und dort Gottes Liebe reintragen. Und in Zukunft möchte ich euch ab und an so eine Ministry von Campus für Christus vorstellen. Heute hatten wir ja einige Künstler da, Kata war da, Jonas war da. Und ich dachte, das passt ganz gut zu Central Arts, das ist unsere Kunstministry. Und die stelle ich euch jetzt kurz vor. Clip ab.

0: Dave Stierper, der Leiter von Central Arts in Deutschland, ist jetzt bei mir. Dave ist zufälligerweise auch mein Bruder. Dave, stark, dass du da bist. Ich fände es cool, wenn du uns mal die Vision von Central Arts vorstellst.
1: Yes, Flo. Central Arts ist ein Netzwerk für Künstlerinnen und Künstler in Popkultur und in Kirchen. Und gerade in der Zeit, in der Kunst und Kultur nur so eingeschränkt in unserem Leben stattfinden können, ja, merken wir doch, wie zentral Kunst eigentlich in unserem Leben ist. Und wir träumen davon, dass ganz, ganz viele Kunstschaffende in Deutschland anfangen, inspiriert von der Gottesbegegnung, ihre Kunst in die Gesellschaft zu tragen und so die Gesellschaft ganz nachhaltig verändern.
0: Mega stark, Dave. Liegt auch ganz nah an meinem Herzen. Manche von euch wissen es vielleicht, wir auch als Brüder. Wir haben eine Band, Good Weather Forecast, mit denen wir ganz künstlerisch einfach unterwegs sind. Dave, du hast auch noch ein ganz spezielles Projekt mitgebracht. Nehmen uns doch da auch mal mit rein.
1: Wir planen als Central Arts in den nächsten 2 Jahren in möglichst vielen Großstädten in Deutschland Orte zu installieren, an denen sich Künstlerinnen und Künstler austauschen können, sich begegnen können und ganz, ganz wichtig, eine Gotteserfahrung haben und dann eben inspiriert von dieser Erfahrung ihre Kunst nach außen tragen.
0: Friends, wir sind am Ende unserer 2. Folge angekommen. Ich weiß nicht, wie es euch geht. Ich bin absolut inspiriert. Ich fand es mega stark, was die Gäste so mitgebracht haben, welche Sätze sie gesagt haben. Und ich fühle mich ermutigt, authentisch mein Christsein in der Gesellschaft zu leben. Ich

0: das Ideal auch war, der Gottesdienst?
1: Wahrscheinlich nicht. Er ist ein Gemeinschaftswesen, der sucht Gemeinschaft.
0: Gute Strukturen abdriften kann?
1: Krieg in 15 oder 20 Jahren, weil es ja nicht die eine Führung
0: zu schützen und die...
2: Die Wendlands. Ich bin in Hamburg geboren, ein Wort verkündigst. Ich möchte, und dann sind wir nach Afrika gegangen, über 100 Verwandten verkauft wurden. 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Und wenn das...
3: Du schon sagst, hey, hör auf damit, dann...
4: Hier ist ERF Yes. Willkommen in unserem Talkwerk. Schön, Feuerwehrmann. Was es genau damit auf sich hat, das wirst du uns noch erzählen. Aber im Titel deines Buches, das du über ihn geschrieben hast, findet sich das auch wieder. Danke, dass du uns heute von mir und seiner sehr besonderen Geschichte erzählst.
3: Hallo.
4: Daneben Carina Krug. Carina ist heute glücklich verheiratet, hat aber in der Vergangenheit die Erfahrung einer sehr toxischen Beziehung gemacht, in der sie starke emotionale Gewalt erlebt hat. Und sie wird uns davon erzählen, warum sie es jahrelang nicht geschafft hat, da rauszukommen, sich da zu befreien und wo sie dann schließlich Auswege gesucht hat und wo sie welche gefunden hat. Danke, dass du da bist.
3: Danke.
4: Und schließlich Julia Oettel. Julia arbeitet als sogenannte Doula. Das ist eine nicht-medizinische Helferin, die werdenden Müttern während der Geburt emotional und auch körperlich zur Seite steht. Du wirst mir nachher sagen, wie gut ich das beschrieben habe.
3: Ja, gerne.
4: Sie selbst hat zwei gesunde Kinder, hat aber auch zwei sogenannte stille Geburten und eine Fehlgeburt erlebt. Also wirklich als jemand, der in diesem Beruf tätig ist, auch viel selbst erlebt mit Schwangerschaft und Geburten. Vielen Dank, dass du uns da mit hineinnimmst und uns davon erzählst, Julia.
5: Ja, gerne.
4: Julia, wir gehen mal direkt rein ins Jahr 2017. Da hast du zum ersten Mal ein Kind zur Welt gebracht, aber es war eine sogenannte stille Geburt.
5: Genau.
4: Deine Tochter ist bereits im Mutterleib gestorben. Nimm uns mal mit in diesen Moment hinein, als du so zum ersten Mal gemerkt hast, irgendwas stimmt hier nicht.
5: Ja, also ich war da schon in der 39. Schwangerschaftswoche. Und da ist ja eigentlich alles fertig fürs Kind. Ne? Da hat man den Wickeltisch aufgebaut, da ist die Babyschale schon im Auto parat, weil man eigentlich weiß, es geht jeden Moment los. Und mir ging es auch einfach so, es war meine erste Schwangerschaft und ich habe überhaupt nicht damit gerechnet, dass man jenseits der 12. Schwangerschaftswoche ein Kind verlieren könnte. Also ich habe da einfach überhaupt nicht drüber nachgedacht. Ne? Die ersten Wochen ist ja immer so ein gewisses... Ja, so eine zurückhaltende Freude, ne, wo man denkt, ja gut, das hat man schon öfter gehört, so frühe Fehlgeburten, das gibt's schon. Und ab der 12. Woche, da erzählt man eigentlich allen von der Schwangerschaft, freut sich und denkt eigentlich, was auch gut ist, ne, denkt dann eigentlich nicht mehr daran, dass was sein könnte. Und ja, an diesem Tag, als ich morgens aufgestanden bin, habe ich einfach... Nach einer Weile, der Tag lief schon so an und nach ein paar Stunden habe ich gemerkt, es ist einfach so ruhig im Bauch. Das war ungewöhnlich, weil sie hat sich immer viel bewegt, gerade auch nach dem Essen, ne? Blutzucker und Baby ist aktiv. Und dann, ich glaube, es war dann so beim Mittagessen, sagte ich so zu meinem Mann, also irgendwie, das ist heute komisch, ne? Ich merke sie irgendwie nicht, es ist so ruhig. Und das war so der erste Moment, wo so kurze... Ja, Gedanken halt aufkamen, ne? Dass da irgendwas vielleicht sein könnte.
4: Was habt ihr dann gemacht daraufhin?
5: Ich habe dann meine Hebamme angerufen und habe ihr das einfach erstmal gesagt. Und die hat mich natürlich erstmal beruhigt am Telefon. Ne? Ich meine, das ist ja ihr Job, dass sie da keine Panik verbreitet. Und hat mir dann gesagt, ja, ich soll so mal am Bauch aus ein bisschen ruckeln und mal zu ihr reden. Ne? Und soll mich dann noch mal melden, ein paar Minuten danach, ob ich dann was gespürt habe. Und das habe ich dann natürlich gemacht und kam aber überhaupt keine Reaktion. Und meine Hebamme rief mich dann von sich aus schon zurück. Also sie hat nicht auf meinen Rückruf gewartet, sondern rief mich direkt an. Das hat sie mir im Nachgang dann erzählt, weil sie einfach auch schon ein komisches Gefühl hatte. Ne? Ich war so eine gesunde Erstschwangere mit Schwangerschaft nach Lehrbuch. Ich hatte nie irgendwas. Ich war nur zu den 3 Regelultraschallen. Ich hatte keine Feindiagnostik. Also es gab für nichts irgendwie... Grund zur Sorge. Und deswegen rief sie mich eben dann gleich zurück und hat gesagt, lass uns mal treffen.
4: Hat sie denn dann schon festgestellt, was los ist?
5: Ja, sie hat das dann kurze Zeit später festgestellt, genau. Wir hatten eine außerklinische Geburt im Geburtshaus geplant und deswegen haben wir uns mit ihr eben im Geburtshaus getroffen. Und dort hat sie auch ein CTG-Gerät und das hat sie eben dann als erstes gleich angeschlossen und Herztöne gesucht.

0: und halt nicht gefunden. Und ich habe in dem Moment noch gedacht, ja, das muss an dem Gerät liegen. Das funktioniert bestimmt irgendwie nicht. Also da denkt man immer noch nicht an das Schlimmste. Ja. Ja.
1: Und wie war das dann? Musstest du dann aber doch ins Krankenhaus? Das hat jetzt nicht gereicht, diese Untersuchung.
0: Ja, genau. Wir sind dann direkt rübergefahren ins Krankenhaus. Das ist nicht weit. Ja.
1: Bisher warst du immer noch in dem Modus, das kann ja alles gar nicht sein. Gab es dann irgendwann den Moment, wo für dich dann doch diese schreckliche Wahrheit so immer tiefer gesickert ist, mein Kind lebt nicht mehr?
0: Also das war kurz bevor wir ins Krankenhaus gefahren sind. Da hat meine Hebamme, nachdem sie das CTG-Gerät, also da vergeblich Herztöne gesucht hat, danach hat sie noch mit dem Ultraschall nach dem Kind geguckt. Und das war eigentlich der Moment, wo für uns die Welt so zusammengebrochen ist. Sie hat den Ultraschallkopf da drauf gehalten. Und da hat man direkt als Laie gesehen, also da bewegt sich nichts mehr, gar nichts. Da ist keine Bewegung, kein Herzschlag. Das Baby liegt da einfach. Ja.
1: Du sagst Welt zusammengebrochen, ja. Kann ich gut nachvollziehen. Wie hat sich das für dich angefühlt?
0: Also ich war wie in einer Schockstarre, muss ich sagen. Ich konnte in dem Moment die ganzen Folgen gar nicht absehen oder die Auswirkungen irgendwie erahnen, was das jetzt alles nach sich bringt. Ich konnte auch gar nicht weinen in dem Moment, weil es wirklich einfach nur Schock war. Ne? Ich habe da drauf geguckt auf diesen Bildschirm und ich weiß noch, dass einfach meine ersten Worte waren, da bewegt sich ja nichts. Also das habe ich einfach direkt gesehen und gesagt. Und mein Mann ist eigentlich der gewesen, der dann sofort in Tränen ausgebrochen ist. Weil er halt wahrscheinlich da schon weiter für ihn die Konsequenzen fühlbar waren in dem Moment. Ne?
1: Dann musstest du ja deine Tochter, obwohl du weißt, dass sie nicht mehr lebt, auf die Welt bringen.
0: Genau.
1: Und da war das auch, du hattest nie das Erlebnis einer Entbindung vorher und jetzt bringst du zum ersten Mal ein Kind auf die Welt und das lebt nicht. Mhm. Wie hast du diese Entbindung erlebt?
0: Also die Geburt war der schmerzhafteste Tag meines Lebens, würde ich auch bis heute so sagen, weil es einfach körperlich und emotional so ein Schmerz war, also da kommt so viel zusammen an Schmerz, an verschiedenen Arten von Schmerz, was ich niemandem wünsche zu erleben und was man einfach nicht, was man schwer an Worte fassen kann. Ne?
1: Ja. Und als du dann deine Tochter im Arm hattest, sie war ja ein voll ausgebildetes Kind.
0: Ja.
1: Wie waren da deine Emotionen? Kriegt man dann trotzdem so Muttergefühle in dem Moment oder wie ging es dir da?
0: Ja, also der Moment, als sie wirklich rauskam und geboren war, war dann eigentlich sehr schön, weil dann hat man halt die ganzen Stunden von Schmerz ja erstmal geschafft. Ich konnte sie dann im ersten Moment nicht sofort angucken. Also mein Mann hat sie zuerst auf dem Arm gehabt. Ich habe mich irgendwie nicht getraut, sie anzugucken. Ich war da kurz so, irgendwie, ja, hatte ich doch irgendwo eine Angst davor. Und dann, als ich sie gesehen habe, war das aber einfach sehr schön eigentlich. Also ich war so erleichtert, dass sie ein schönes Baby auch ist. Ne? Man hat auch da irgendwie Angst davor, ein totes Kind anzugucken und denkt, oh, ist sie jetzt irgendwie entstellt oder
1: ja,
0: so. Ne?
1: Du hast auch ein Album mitgebracht und ich glaube, wir können uns ruhig mal ein Foto anschauen.
0: Ja, das können wir gerne machen. Wir hatten eine Sternenkind-Fotografin, die dann einen Tag nach der Geburt im Krankenhaus da war und da Bilder gemacht hat. Genau, das sind zum Beispiel Bilder von ihr. Das ist die Josefa übrigens.
1: Ja, die Josefa.
0: Genau.
1: Kannst du dich so an, wie viel Zeit hattet ihr mit ihr? Hattet ihr nur Kurzzeit? Waren das ein paar Stunden? Oder?
0: Also im Kreissaal waren wir ganz normal dann 2 Stunden so. Mhm. Und danach sind wir ganz normal aufs Zimmer verlegt worden. Wir wurden auch gefragt, ob wir Josefa mit aufs Zimmer nehmen wollen. Das wollte ich aber in dem Moment nicht. Das fand ich irgendwie komisch. Also in so einem Babybett das tote Kind wie ein normales einfach mitnehmen, das fand ich irgendwie eigenartig. Deswegen haben wir gesagt, nee. Und dann haben wir die Nacht eigentlich erstmal die einzige Nacht in dieser Zeit gut geschlafen, weil natürlich so viel Anspannung und alles erstmal abgefallen ist. Und am nächsten Morgen, an dem Vormittag nach der Geburt, da hatten wir noch mal sehr viel Zeit zusammen, weil dann eben die Sternkind-Fotografin da war.
1: Gibt es irgendwas, woran du dich gern erinnerst in dieser Zeit mit Josefa?
0: Ja, ich erinnere mich einfach gern daran, wie sie ausgesehen hat und dass sie eben ein perfektes Baby war und dass man keine Angst davor haben muss, ein totes Baby anzugucken. Das ist, glaube ich, so. Also ich will auch diese Erinnerung nicht vergessen.

0: vergessen, weil ich habe ja nur die eine. Ne? Ich habe auch nur diese Bilder. Ich konnte nie danach wieder Bilder machen. Und das ist, glaube ich, für alle Sternenkind-Eltern auch so was Wertvolles, wenn sie Fotos von ihrem Kind haben, damit die Erinnerung auch nicht verblasst. Ne?
1: Aber gerade weil sie ja eigentlich so normal und gesund aussah, stelle ich mir das erst recht schrecklich vor, weil man sich fragt, wie kann denn das sein? Ja, man sieht ihr ja nichts an. Hat man überhaupt rausgefunden, warum sie in der Schwangerschaft gestorben ist?
0: Ja, also sie wurde hinterher untersucht und rein körperlich, organisch war alles gesund. Es war nur ein Nabelschnurproblem. Also die Nabelschnur war über die komplette Länge in sich verdreht und deswegen die Versorgung abgeklemmt. Das ist was, was super selten vorkommt und was man auch in keinem Ultraschall sehen kann. Also vorher bei den Ultraschalluntersuchungen war der Durchfluss immer da. Und der Moment, als er halt nicht mehr da war, den konnte keiner feststellen. Ne?
1: Ja.
0: Also man kann ja eine Frau auch nicht 24/7 immer an Ultraschall oder irgendwas anschließen. Ja.
1: Kennst du so Gedanken wie hätte, wenn und wäre? Weil das klingt so dermaßen unnötig. Ne?
0: Ja. Also ich muss wirklich sagen, Gott sei Dank habe ich mir selten diese hätte-wäre-Gedanken oder Fragen gestellt. Ganz kurze Zeit schon, habe ich gedacht, ja, hätte man sie einfach einen Tag vorher mit dem Kaiserschnitt geholt, wäre sie da. Ne? Dann wäre sie gesund da gewesen. Aber es macht ja keiner. Also keiner beendet ja eine gesunde Schwangerschaft einfach nur so. Ne? Weil man halt denken, wir holen jetzt mal das Kind einfach raus. Das macht man ja nicht. Ne?
1: Ja. Trotzdem ist ja da eine Menge Schmerz. Was hast du denn mit dem dann gemacht, mit all diesen Gefühlen, mit denen du ja dann mit deinem Mann allein warst? Da war kein Kind, auf das man sich konzentrieren konnte.
0: Ja, also das waren sehr viele Gefühle in uns. Ja, und sehr großer Schmerz einfach wirklich. In die ersten Tage und Wochen waren, glaube ich, das Schlimmste. Und ja, ich habe das schon sehr viel auch Gott hingeschmissen. Ne? Und ihm gesagt, dass ich das scheiße finde, was er hier zugelassen hat. Ne? Mhm. Weil das einfach völlig unverständlich ist. Wir hatten uns dieses Kind auch lange gewünscht und lange ersehnt und lange erbeten. Und gerade dann scheint das ja noch so ungerechter. Und man denkt, das ist jetzt schon ziemlich fies, ne? Hm. Was zu schenken und ganz am Schluss wieder wegzunehmen.
1: Es für viele hört sich das vielleicht ein bisschen ungewohnt an. Gott hingeschmissen, Gott gesagt, dass ich das, zitiere dich, scheiße finde. Man kennt, dass man gläubig ist und betet. Oder man kennt, dass man mit Gott nichts anfangen kann oder sagt, also wenn, dann ist der ganz grausam. Aber dieses, dass du auf so einer Beziehungsebene unterwegs bist, aber Gott dann auch sagt, dass du das gerade überhaupt nicht toll findest, was hier läuft, das kennen viele, glaube ich, nicht.
0: Das durfte ich ganz neu lernen in dieser Zeit, ne? dass Gott jemand ist, der das auch aushält.
1: Ja.
0: Also davon bin ich sehr überzeugt und das habe ich in der Zeit auch so neu gelernt, ne? Dass wir wirklich alles ihm halt sagen dürfen. Ne? Auch die Sachen, die wir nicht begreifen oder die wir völlig blöd finden. Ne?
1: Hat sich da, also ich nehme an, wenn das für dich eine Rolle gespielt hat, dass Glaube für dich vorher auch schon ein Faktor war, aber hat sich dadurch Glaube verändert bei dir?
0: Ja, total. Hat sich sehr verändert, muss ich wirklich sagen. Also ich bin in einem frommen Elternhaus aufgewachsen und bin da schon immer so mit Gott und so groß geworden. Ja, so. Aber so dieses wirklich ganz Persönliche, eben gerade auch das, ich darf dem Sachen sagen, die ich richtig blöd finde, das hat sich in dem Moment erst noch mal ganz anders herausgestellt. Und auch, dass ich Gott nicht begreifen kann, das ist für mich so ein Punkt, der ist mir da ganz neu groß geworden. Da helfen auch keine schönen Sprüche mit, ja, aber Gott segnet euer Leben und irgendwie wird das schon alles gut und es wird alles zu eurem Besten sein. Das hilft in so einem Moment von tiefem Schmerz sehr wenig.
1: So, und dann ging eure Geschichte wie folgt weiter. In den nächsten Jahren hast du eine Tochter zur Welt gebracht, gesund, hast eine Fehlgeburt erlitten, hab nochmal einen Sohn bekommen. Und dann, letztes Jahr, wolltest du eigentlich bei uns in der Sendung schon zu Gast sein.
0: Genau.
1: Da hatten wir dich eigentlich schon eingeladen. Und dann musstest du absagen. Was ist da passiert?
0: Ja, da ist wieder sowas passiert, was ich nicht begreife, was ich auch bis heute einfach nicht erklären kann, aber was Gott irgendwie so zugelassen hat. Ich war dann nach unserem Sohn, der war ein reichliches Jahr alt und bin dann sehr überraschend noch mal schwanger geworden, was uns sehr gefreut hat natürlich. Und ich war mit Zwillingen schwanger. Und dann habe ich natürlich auch gedacht, wenn ich hierher komme, einen Termin bei euch habe, von Josefa erzählen kann und bin wieder schwanger mit Zwillingen, ja, was ist das für ein Segen? Also man,
1: toller Zeitpunkt.
0: Ja, toller Zeitpunkt wäre das, ja. Aber die sind in der 21. Schwangerschaftswoche gestorben. Also wir haben für eine Zwillingsschwangerschaft auch schon über die Hälfte quasi geschafft. Ne? Und dann sind die plötzlich verstorben und auch die musste ich dann still zur Welt bringen. Das war letztes Jahr im März.
1: Das heißt, da ist das Trauma von 2017 plötzlich wieder da und wiederholt sich.
0: Ja.
1: Und wenn du mir jetzt eben erzählt hast, so von deiner Gottesbeziehung und dass du Gott auch sagen konntest, wie es dir geht und dass sich das verändert hat, war da nicht der Zeitpunkt, wo du dachtest, nee, also sorry Gott, jetzt ist mir zu viel. Jetzt weiß ich nicht, ob das noch was bringt mit uns beiden.
0: Mhm. Ja, diese Gedanken könnte man echt haben. Und ich glaube, an manchen Punkten hatte ich die auch mal kurz. Ne? Dass ich denke, das ist jetzt irgendwie ein bisschen zu viel hier. Ne? Wir haben schon eine krasse Geschichte gehabt. Das hätte euch jetzt gereicht damit. Mhm. Aber ich muss sagen, diese zweite stille Geburt konnte ich ganz anders erleben als die erste. Und auch weniger schlimm. Also ich war irgendwie schon so vorbereitet. Klingt echt komisch. Ne? Ich sage manchmal zu meinem Mann, ich fühle mich schon ein bisschen wie so eine Fachperson für Trauer und stille Geburten, Kinderverlust. Also da habe ich irgendwie so viel Erfahrung im Gepäck, dass ich damit in gewisser Weise ganz gut umgehen kann. Und wir sind in diese Geburt halt anders vorbereitet reingegangen und auch in diese Trauerphase danach, weil wir genau schon wussten, wie das abläuft, was wir auch brauchen, wo wir auf uns achten müssen. Und Gott konnte ich nicht einfach an den Nagel hängen, weil ohne ihn wäre es einfach noch beschissener. Also das ist das, was ich einfach so sage. Ne? Ja. Ohne eine Hoffnung auf ein Leben nach dem Tod oder ohne eine Hoffnung auf Ewigkeit könnte ich das wirklich nicht. Also da könnte ich das wirklich nicht. Da würde ich sagen, nee, also Kinder beerdigen, das ist schon echt Mist. Und
1: Jetzt arbeitest du als Doula. Vielleicht kannst du mal kurz erklären, was der Unterschied jetzt zum Beispiel zu einer Hebamme?
0: Ja, ganz wichtig.
1: Ja. Was ist der Unterschied?
0: Ja, also Doula, das Wort kommt einfach aus dem Altgriechischen und heißt nichts anderes als Dienerin. Mhm. Und eine Doula versteht sich sozusagen als eine Dienerin der Frau durch Schwangerschaft, Geburt und Wochenbett. Also sie ist eine nicht-medizinische Begleiterin und sozusagen für das emotionale Wohl der Frau zuständig.
1: Genau. Jetzt stelle ich mir vor, nachdem du dann letztes Jahr noch mal so eine Totgeburt erlebt hast, fällt dir das nicht enorm schwer, andere Frauen jetzt in der Schwangerschaft zu begleiten?
0: Ja, habe ich mich auch kurz gefragt, ob ich das weiterhin kann. Ich muss dazu sagen, ich bin ja selber darauf gekommen, eine Doula-Ausbildung zu machen und in dem Bereich zu arbeiten, bin ich ja nur durch meine eigene Geschichte. Ja? Also durch meine Verlustgeschichte bin ich ja erst darauf gekommen, welchen großen Wert eben eine emotionale Begleitung auch hat. Ne? Weil gerade auch dieses Thema Folgeschwangerschaft nach Verlust ist auch einfach ein großes Ding, wo Frauen ja mit Ängsten zu tun haben und so weiter. Und ich wurde sehr zurückgeworfen durch die stille Geburt letztes Jahr. Aber umso mehr möchte ich es eigentlich weitermachen.
1: Hm. Ich recherchiere ja vorher ein bisschen und ich war auf deiner Homepage und da habe ich einen Satz gefunden, den fand ich echt krass. Du sagst, ich glaube fest daran, dass jede Schwangerschaft und Geburt das Potenzial hat, uns zu einem besseren Menschen zu machen.
0: Ja.
1: So, und wenn ich überlege, was für Schwangerschaften du hattest und auch stille Geburten, wie kommst du da drauf? Und erklär mir das mal, wie dich wirklich jede deiner Schwangerschaften und jede Geburt zu einem besseren Menschen macht.
0: Mhm. Ich glaube, weil auch wenn ich eine Schwangerschaft verliere und sie eben nicht positiv mit gesundem lebenden Baby endet, dann hat sie das Potenzial tatsächlich dazu, Themen in mein Leben zu bringen, ja? Mich sensibel zu machen, zum Beispiel für Themen wie Trauer, Verlust. Und das meine ich im Grunde damit. Ja? Diese Themen sind in mein Leben erst reingekommen, dadurch, dass ich Verluste erlebt habe. Und es fällt mir jetzt viel leichter, Menschen zu sehen, die auch schon Trauer erlebt haben, ja, oder die ein Kind hergeben mussten, aus ganz anderen Beweggründen vielleicht oder aus anderen Umständen. Aber ich habe dadurch so viel gelernt trotzdem durch meine Geschichte, ja, wie es ist, ja, eben mit Tod umzugehen und sich auch diesen schwierigen Themen nicht zu verschließen. Und das kann unser Leben einfach auch reicher machen, bin ich davon überzeugt.
1: Vielen Dank für deine Offenheit. und schön, dass du da warst jetzt, wenn auch mit nicht so schöner Verspätung. Danke.
0: Ja, danke.
1: Carina, so, wir wechseln das Thema, aber es ist nicht weniger dramatisch. Ich habe mich mal so ein bisschen statistisch schlau gemacht und es gibt eine aktuelle Studie, nach der 18% der befragten Frauen schon einmal körperliche Gewalt durch ihren Partner oder Ex-Partner erlebt haben und fast die Hälfte psychische Gewalt. Ganz schön krasse Zahl. Und du gehörst zu den Frauen, die das sehr intensiv erlebt haben, in einer sehr, heute sagt man, toxische Beziehung. Und das ist jetzt so ungefähr 6 Jahre, glaube ich, her, dass du dich von diesem Mann getrennt hast.
0: Genau.
1: Wie würdest du diese Beziehung rückblickend beschreiben? Was war daran toxisch?
0: Alles, weil selbst das Gute toxisch war, weil es nie echt war. Und das ist auch der Grund, warum ich da überhaupt drin war, weil selbst diese Anfangsphase, wie er mich kennengelernt hat, war falsch und war toxisch, weil sie nicht ehrlich war. Und ja, das Toxische, was wir im heutigen Sprachgebrauch so haben, naja, in Form von emotionaler Gewalt, das habe ich eigentlich täglich erlebt. Also ja, ich würde sagen, dass es jeden Abend war, jede Nacht, manchmal auch jeden Morgen, dass er auf mich losgegangen ist, mich angeschrien hat, mich beleidigt hat. Aber meistens hat er eigentlich mit meinem Wert gespielt, dass er meinen Wert immer sehr niedrig gehalten hat, obwohl er ihn zu Beginn sehr hoch gehalten hat. Und so war das sehr ambivalent.
1: Okay, ich glaube, das müssen wir mal ein bisschen besser verstehen. Jetzt mal, um vorne anzufangen, du musst dich ja mal verliebt haben, oder? Wie hat denn die Beziehung angefangen? Was hat dich denn an ihm fasziniert?
0: Also verliebt habe ich mich eigentlich gar nicht so richtig am Anfang. Ah. Ich wollte gar nicht in diese Beziehung. Also er hat sehr lange mich umworben und ist ständig an meinen Arbeitsplatz hingekommen und war irgendwie auch in meinem Freundeskreis so ein bisschen verwoben. Und ja, ist mir eigentlich ständig nachgegangen und hat dann, er konnte sehr gut reden. Also er war sehr wortgewandt und hat mich dann kennengelernt, ist auf mich eingegangen und hat dann irgendwann herausgefunden, was mir so wichtig ist, dass ich gerne mit Frauen zusammen bin, vielleicht in Zukunft mit Frauen arbeiten möchte. Und das hat er gesehen und darin hat er ein Potenzial gesehen und das hat er mir sehr schmackhaft gemacht, so dass ich das irgendwann machen kann und wir das zusammen machen können. Und darauf bin ich reingefallen.
1: Was waren denn dann so die ersten Verhaltensweisen, wo du gemerkt hast, irgendwie jetzt stehe ich so ein bisschen emotional unter Druck?
0: Also es gab einfach so am Anfang so eine Situation, also er hat mir einen Brief geschrieben. Er hat mir einen Brief geschrieben, ich soll quasi, bevor wir zusammenkommen, diese Punkte ja, machen. Ich soll nichts mit irgendjemand anderem anfangen, niemand anderes treffen und so weiter. Und ich dachte schon so, hä, ich habe mich doch gar nicht für dich entschieden. Warum soll ich denn jetzt hier diesen Brief wie unterschreiben? Und das kam mir schon komisch vor, so, weil das so im Voraus schon irgendwelche Deals eingehen. Weird. Und ich habe mich nicht dran gehalten. Ich hatte was mit jemand anderem, weil ich wollte auch nicht mit ihm zusammen also sein.
1: Vor dieser Beziehung.
0: Aber er war ja schon an mir dran. Und damit hat es angefangen und das habe ich ihm dann zu Beginn der Beziehung auch gesagt, so hey, ich weiß, du hast mir diesen Brief gegeben, offensichtlich ist dir das wichtig, also musst dir sagen, ich hatte da schon was mit jemandem. Und das war der Startschuss für meinen Untergang.
1: Inwiefern?
0: Naja, er hat einfach jeden Abend, weiß nicht, er hat mir die Decke vom Bett gerissen, er hat mich angeschrien, also nicht nur so, hey Carina, was soll das, du Blöde, was auch immer, sondern richtig, also von oben bis unten beleidigt. Und ich habe geweint, ich habe geheult, ich habe gesagt, so aufhören, er hat immer weitergemacht. Und wenn jemand nicht aufhört damit, wenn du schon sagst, hey, hör auf damit, dann, ja, dann geht das ziemlich tief. Und das Problem war, wir haben zu dem Zeitpunkt auch viel gekifft und dann fühlt sich alles noch mal viel intensiver an. So einfach so, weil alles viel intensiver wahrgenommen wird. Und ich bin ohnehin schon ein sehr feinfühliger Mensch immer gewesen. Und damit hat es angefangen, immer diese Schreie, immer unruhig zu schlafen, nicht zu wissen, hey, steht er jetzt wieder auf und geht auf mich los. Ja, das war so der Anfang.
1: Aber warum sind dann nicht deine Alarmglocken? Warum haben die nicht geschrillt? Warum hast du dann nicht mal Grenzen gesetzt oder vielleicht sogar diese Beziehung beendet?
0: Weil am nächsten Tag war wieder alles gut. Und es war nicht nur gut, sondern es war viel besser. Es war alles so wunderschön auf einmal. Und er hat sich dann 1000-mal entschuldigt und er hat es nicht so gemeint. Und im Nachhinein kann ich das sagen, ich wusste im
2: also in dem Moment habe ich es nicht gemerkt, aber er hat mich sehr gut gespiegelt. Er hat mein Gespräch, meine Redensarten ja, gespiegelt und dadurch hat er sehr viel Resonanz in mir bekommen und dann bin ich halt voll drauf reingefallen.
1: Das hört sich nach Manipulation an.
2: Komplett, ja.
1: Ist dein Eindruck, dass er das sehr berechnend gemacht hat?
2: Auf jeden Fall. Also er hat mir auch mal gesagt, und da hätte ich eigentlich sagen können, tschüss, dass er mein Buch über Psychopathen gelesen hat und er glaubt, er ist einer.
1: Oh. Ja. Das ist natürlich ein krasser Satz, aber der ist nicht so richtig tiefer gesagt bei dir.
2: Nee, ich dachte mir so, ja, nee, das kann ja nicht sein. Also was man so über Psychopathen weiß. Und dann hatte ich ja auch die andere Seite, diese gute Seite und die auch nach außen hin wirkt, zu anderen Menschen, war ja nicht so, wie ich ihn kennengelernt habe.
1: Wie weit ging das dann am Ende? Was waren so die Höhepunkte von psychischer Gewalt, die du erlebt hast? Oder ging es vielleicht sogar über die psychische hinaus?
2: Also bei mir ist es sehr schnell auf den Körper gegangen. Ich habe dann schnell Bauchschmerzen bekommen und habe dann angefangen, weniger zu essen. Konnte dann irgendwann immer weniger essen. Habe dann ja ein halbes Jahr eine Odyssee bei Ärzten gehabt, was los ist. Und dann hatte ich auch eine Diagnose. Dann hatte ich ein Zwölffingerdarmgeschwür und eine chronische Gastritis, also eine Magenschleimhautentzündung. Und dann ging das weiter. Ich habe dann, also dadurch, dass ich weniger essen konnte, durch diesen ganzen Stress, lief ihm das ganz gut rein. Er meinte so, ja, dann nimmst du ja noch mehr ab. Also ich habe innerhalb von einem halben Jahr 15 Kilo abgenommen, war dann irgendwann bei 48 Kilo und konnte nicht mehr viel essen. Da ist nicht mehr viel reingegangen. Und dann habe ich meine Periode verloren. Und habe dann auch Lebensmittelunverträglichkeiten bekommen. Also all diese Dinge, so dieses normale Leben war eigentlich so nicht mehr möglich.
1: Ja. Und jetzt könnte man ja meinen, dass in einem Mann löst das so ein Beschützerinstinkt aus. Wie hat er denn darauf reagiert?
2: Also wir waren mal zusammen beim Arzt, also wo ich auch die Diagnose bekommen habe. Er ist komplett ausgerastet, was eigentlich mit mir los ist, warum ich hier überhaupt bin. So, und also ich war in Narkose bei dieser Untersuchung und danach, also ja, er hat mich eigentlich nur dafür fertig gemacht, warum ich eigentlich immer krank bin und was bei mir los ist.
1: Was hat das denn mit dir letztlich alles psychisch gemacht? Was hatte das auf dich selbst für Auswirkungen?
2: Also ich habe ganz schlimme Angststörungen bekommen, Panikattacken und dadurch, dass Drogen auch immer im Spiel waren, wurde der Konsum auch immer mehr, weil ich das irgendwie aushalten musste. Und das wurde dann zu so einer Abwärtsspirale. Also relativ schnell, so nach eineinhalb Jahren war ich ganz unten.
1: Aber normalerweise hat man doch ein Umfeld, Freunde, Familie, die einem mal den Spiegel vorhalten und sagen, du musst da raus, so geht es nicht weiter. Hattest du da niemanden?
2: Doch, also meine Eltern, Freunde haben mich auch gesehen. Ich habe ja auch während der Zeit studiert. Also ich war auch am öffentlichen Leben noch so beteiligt zu Beginn. Und das Gewicht hat man mir angesehen und mehr hat man jetzt nicht so nach außen hin so wahrgenommen. Aber ich war schon immer gut, die Dinge so ein bisschen zu überspielen. Ja, ist nicht so schlimm. Und ja, ich würde schon sagen, dass meine Eltern mich darauf aufmerksam gemacht haben, aber ich habe ihn halt sehr gedeckt. Und ich habe dann eher so ein bisschen fast schon aggressiv darauf reagiert, so hey, nee, misch dich da nicht ein. So, ich war auch in so einer relativ rebellischen Phase noch so in meinem Leben, dass ich mir halt auch nichts von außen sagen lassen wollte.
1: Und du hast dich dann, das finde ich besonders krass, du hast dich mal von ihm getrennt und bist dann aber wieder zurück, richtig?
2: Ja.
1: Warum denn das?
2: Naja, er hat seine Mutter zu mir geschickt. Und ich habe mich sehr gut mit ihr verstanden. Die tolle Frau, keine Frage. Und halt auch geblendet von ihrem Sohn, kann ich leider nicht anders formulieren. Und sie meinte dann so, ja, er hat sich geändert und er führt jetzt ein besseres Leben. Und dann habe ich mich mit ihm getroffen, dachte mir so, okay, ich schaue es mir mal an. Und dann war er auch zu dem Zeitpunkt selber weg von den Drogen anscheinend. Und er war so gut in der Überzeugung. Also wirklich, also es war einfach sehr gut, wie er es rübergebracht hat.
1: Wann und wie würdest du sagen, war so dein Tiefpunkt erreicht?
2: Kurz vor der Trennung, also vor der ersten Trennung. Da waren wir unterwegs und wir waren zwei Nächte schon wach, wir waren Party machen und dann bin ich in eine drogeninduzierte Psychose gerutscht, weil ich von dieser Angst, die ich eh schon die ganze Zeit hatte, hat sich auf einmal, ja, ist da voll eingeschlagen, weil ich dann nämlich wusste oder dachte, dass er jetzt weiß, mit wem ich da am Anfang was hatte. Und das war die ganze Zeit in meinem Kopf. Und dann bin ich da voll drin gewesen, und ich dachte so, okay, jetzt weiß er's, jetzt bringt er mich um. Jetzt geht er auf mich los. Keine Ahnung, was jetzt passiert, wenn wir nach Hause gehen. Und das war mein Film. Und das war Horror. Das, ja, das hat auch eine Weile angehalten.
1: Aber jetzt tatsächlich körperliche Gewalt, irgendwelche Übergriffe, das hast du nicht erlebt?
2: Also er hat mich nie in der Form geschlagen, aber es war körperliche Gewalt, dass er mir Essen verboten hat, mein Essen kontrolliert hat, Essen weggegessen hat, was ich mir gekauft habe, sodass ich irgendwie mal im Kämmerchen saß und mir Datteln, Datteln gegessen habe, ohne dass es merken kann. Und dann halt sexuell ging das schon in so eine Richtung, wo ich vieles gar nicht wollte, aber dann halt gemacht habe, weil ich dachte, ja, okay, ich bin jetzt eine Freundin. So. Ja.
1: Irgendwann bist du dann endgültig aus dieser Beziehung raus. Gab es da so einen Impuls, so einen Schlüsselmoment, wo du sagst, das hat mir jetzt geholfen, da wirklich mal rauszugehen?
2: Ich hatte Zeit. Also ich habe, das war während der Corona-Zeit, da bin ich in eine andere Wohnung, die wir auch hatten. Und dann hatte ich Zeit, von ihm Abstand zu haben. Und dann bin ich in meine Recherche, weil dann hat irgendwas, ich weiß nicht, irgendwie habe ich angefangen zu recherchieren, was da eigentlich los ist. Und das ist ja jetzt schon 10 Jahre her. Und damals war noch nicht so viel mit Narzissmus und Psychopathen im Internet. Aber es gab schon im englischsprachigen Raum viele Videos. Und dann habe ich 2 Wochen lang mir das alles reingezogen. Und dann wusste ich, mit was ich es zu tun habe. Und wie ich rauskomme. Ja. Weil das war jetzt, ich wusste ja, ich komme nicht einfach so raus wie das letzte Mal, sondern ich muss mich vorbereiten und ich muss vor allem standhaft bleiben. Und wie muss ich mich verhalten, dass er mich nicht wieder kriegt?
1: Ja. Und dann hast du dich Hals über Kopf in ein Thema, was dich auch vorher schon beschäftigt hat, nämlich in esoterische Dinge gestürzt, bist in einen Ashram gezogen, hast dich mit Schamanismus beschäftigt, ganz viele Dinge ausprobiert. Die Frage, die sich mir stellt, ist, was hast du in dem allen denn dann gesucht?
2: Halt. Ich habe auch Gott gesucht, auf jeden Fall. Aber Heilung vor allem.
1: Und wie sollte diese Heilung aussehen?
2: Dass ich endlich Ruhe habe. Ruhe körperlich, aber vor allem in meinem Geist, dass da einfach mal, dass ich das da nicht mehr dran denken muss, dass mich das nicht mehr so verfolgt. Weil ich viele Albträume auch hatte und irgendwie mein Leben einfach sehr angstgeprägt war.
1: Und hat das funktioniert?
2: Ja. Also ich bin in so eine Richtung, also die erste Phase, so das erste halbe Jahr war wirklich schlimm. Aber irgendwann bin ich in so eine Selbstermächtigung gekommen. Mhm. Und dann hat das so, ja, hat das schon gut funktioniert. Also sonst hätte ich es auch nicht gemacht.
1: Aber heute bist du da in dieser Szene nicht mehr unterwegs. Warum, wenn es doch so gut funktioniert hat?
2: Naja, weil es auch seine Schattenseiten hat. Weil ich dann viel mit dem Schamanismus gearbeitet habe und all diese Techniken. Und ich wurde dann auf eine andere Art und Weise verfolgt. Also ich bin von dieser Verfolgung von meinem Ex geflohen und kam dann aber in so eine nächste Verfolgung, weil ich habe dann einfach Türen geöffnet für eine geistliche Welt. Und ich habe die auch eingeladen. Also ich habe viel mit Spirits, mit Geistern gearbeitet. Aber die wollten auch was von mir. Und die sind nachts gekommen, die sind tagsüber gekommen. Und in Form von wieder Albträumen oder auch, dass es mir dann auf einmal massiv schlecht ging, wo ich schon dachte, hey, es geht mir eigentlich schon besser. Ja.
1: Und dann hast du irgendwann angefangen, dich auch mit Jesus zu beschäftigen. Eigentlich ja was, was du so aus deiner christlichen Erziehung schon kanntest. Wie kam das denn jetzt? Weil eigentlich war das doch ein abgehaktes Kapitel.
2: Ja, aber Jesus war immer dabei. Also für mich war Jesus nie so, okay, den schneide ich jetzt komplett aus dieser Rechnung raus, sondern ich habe ihn da mitgenommen. Also wenn ich mit meinen Spirit Guides gearbeitet habe, war Jesus auch immer mit dabei. Aber es war halt nicht der Jesus, der am Kreuz für mich gestorben ist, sondern halt ein Jesus, so, der für Liebe steht, für Licht, für Heilung. Und das war alles gut. Aber dadurch, dass diese ganze, ja, vor allem der Schamanismus sehr schlimm dann für mich geändert hat mit, Nächten, wo ich auch so ein Herzstechen hatte und ich dachte so, okay, mich greift irgendwas an, weil es fühlt sich an, als würde jemand ein Messer in mein Herz stechen. Und es war nicht nur so eine Nacht, sondern einen Monat lang. Und habe ich irgendwann gesagt, so, okay, irgendwas stimmt hier nicht. Und dann habe ich noch eine schamanische Heilbehandlung gemacht. Und mein Heiler hat mir damals gesagt, so, hey, da ist ein Konflikt, mit ein religiöser Konflikt. Du hast da was in einem früheren Leben getan, gegen eine Kirche. Und ich so, okay, wenn ich was gegen eine Kirche getan habe, dann muss ich ja direkt zu Jesus gehen. Und dann habe ich das gemacht und habe um Vergebung gebeten. Und dann hatte ich den Eindruck, okay, irgendwie habe ich jetzt einen anderen Jesus. Also nicht dieser Spirit Guide Jesus, sondern da ist jetzt gerade Jesus Christus, der für mich ans Kreuz gegangen ist. Weil das hatte ich ja irgendwo noch, dieses Wissen von früher. Mhm. Und das hat sich anders angefühlt.
1: Und hat das was verändert?
2: Alles, alles. Weil ich dann aufgehört habe mit dem Schamanismus, dann mit dem Yoga, mit dem Hare Krishna. Ich habe ganz vieles gemacht. Mhm. Und ich habe nach und nach damit aufgehört. Und dann war ich so, wow, da ist ein Frieden zu finden in Gott, in Jesus. Und Jesus ist Gott. Also das erstmal zu verstehen. So.
1: Ja. Was würdest du denn sagen, bei all diesem, was du in Beziehungen nicht gefunden hast, was du dann auch in anderen esoterischen Praktiken nicht gefunden hast, was hast du denn da jetzt wirklich, wirklich gefunden bei Jesus, was so anders war?
2: Heilung. Das, was ich gesucht habe. Und diesen Frieden, ohne dass ich irgendwas hinzufügen muss. Ich muss nichts dafür tun. Ich muss nicht irgendeine Praxis machen. Ich muss mich nicht in einen Zustand begeben, sondern der ist einfach permanent da. Also ich muss nicht mal in der Bibel lesen, sondern ich habe den Frieden schon.
1: Nach all dem, was du so durch hast, diese toxische Beziehung und Drogen, verschiedene religiöse Dinge, die du ausgetestet hast. Wie würdest du denn deine aktuelle Lebensphase beschreiben, in der du jetzt bist?
2: Da findet sich gerade vieles neu. Aber es ist nicht auf einem Drang von, ich muss jetzt irgendwer sein und irgendwer werden und mich irgendwie finden. Also diese Findungsphase ist komplett abgeschlossen. Ich habe so meinen Frieden in Christus. Und bin verheiratet und habe da so... Also so die Ruhe darin, dass da jetzt gar nicht, ich muss nicht irgendwie ständig an mir rumwerkeln und irgendwelche nächste Ausbildung weiter.

0: das ist ja wirklich so ein Albtraum, auf dem man irgendwie gar nicht aufwacht.
1: Ich glaube, man kann es auch keinem verübeln, der nach so einem Erlebnis sagt, ey, ich will erstmal mit Gott nichts mehr zu tun haben.
0: Der Schmerz ist da, das Unbegreifliche ist da. Aber ich würde sagen, die Ewigkeit hat für mich eine ganz neue Bedeutung bekommen.
1: Unser Leben fühlt sich doch manchmal wie so eine Achterbahnfahrt an. Mal geht's rauf, mal runter und dann sind da immer wieder diese Kurven, die man einfach nicht kommen sieht. Meine heutige Gesprächspartnerin Suse Schmell hat jede Menge solcher Höhen, Tiefen und Kurven erlebt. Und sie ist der tiefen Überzeugung, an Gott festhalten lohnt sich immer. Mein Name ist Kim Diehl und ich begrüße dich ganz herzlich zu Echt und Ehrlich, dem FTH-Talk. Ganz egal, über welches Thema wir hier sprechen, wir sprechen echt und ehrlich drüber. Und jetzt ist sie hier bei mir. Herzlich willkommen, Suse. Schön, dass du da bist.
0: Ja, ich freue mich, dass ich hier sein kann.
1: Suse, du hast in deinem Leben schon unheimlich viel bewegt. Du bist Leiterin des Zentrums von Jugend mit einer Mission Bad Blankenburg. Du sitzt im Kreistag und im Stadtrat. Du engagierst dich in Deutschland und auch überall auf der Welt. Und es geht so weit, dass dich die Mitteldeutsche Zeitung als die Thüringer Theresa bezeichnet. Hast du denn so einen Leitsatz oder ein Motto, das dich bei all dem, was du tust, antreibt?
0: Ja, also meine Mutter hat mir schon von klein auf immer diesen Satz beigebracht, das will ich mir schreiben in Herz und Sinn, dass ich nicht nur für mich auf Erden bin, dass ich die Liebe, von der ich lebe, liebend an andere weitergebe. Und das ist eigentlich so ein Satz, der mich immer begleitet.
1: Also, dass du die Liebe Gottes sozusagen an andere Menschen weitergibst.
0: Richtig.
1: Sehr schön. Wie kann man sich denn die Arbeit von Jugend mit einer Mission vorstellen? Also, was macht ihr da so?
0: Also, Jugend mit einer Mission ist sehr vielfältig, aber so zusammengefasst kann man sagen, junge Menschen aus allen Ländern gehen in alle Länder, um Gottes Liebe weiterzugeben und das Evangelium den Menschen in Wort und in Tat zu bringen. Und das hat sehr, sehr viele Ausdrücke. Also bei uns in Bad Blankenburg im Zentrum, da haben wir eine starke Flüchtlingsarbeit. Wir schicken aber auch Teams in verschiedene Länder. Wir haben uns beteiligt an so karikativen Projekten, also medizinischen Projekten, wo zum Beispiel die Handwerker bei uns aus der Region also ein Zahnarzt und eine Augenklinik als Container gebaut haben und dann an die Enden der Erde geschickt haben, zu den pazifischen Inseln. Es hat ganz viele Ausdrücke. Wir machen Kurse, Bibelkurse, Trauma-Heilungsseminare für Flüchtlinge. Wir gehen in Flüchtlingsheime, wir gehen in Bordelle, Frauen besuchen, wir gehen in Gefängnisse. Also eine sehr vielfältige
1: Arbeit.
0: Ganz
1: vielfältig, ja. Und jetzt hast du wahrscheinlich schon ganz viel auch mit Gott in dieser Arbeit erlebt. Gibt es so eine Highlight-Geschichte, die dir in besonderer Erinnerung geblieben ist?
0: Oh, da könnte ich echt ganz viel erzählen. Natürlich ist für mich so eine ganz prägende Geschichte, wie unser Zentrum in Bad Blankenburg entstanden ist, weil das habe ich mir selber nie ausgesucht. Ich habe das immer in meinem Leben so erfahren, dass ich immer Gott um seine Führung bitte. Und so war das auch, als ich mit der Schule fertig war. Da habe ich ihn gefragt, was soll ich denn mit meinem Leben machen? Also ich kann alles ein bisschen, aber nichts ordentlich. Und dann hat er mich sehr konkret zu Jugend mit einer Mission geführt. Da habe ich da eine Jüngerschaftsschule gemacht. Und dann habe ich dort an der Uni, die haben ja auch eine Uni, da habe ich dann mein Studium gemacht und das hat mich in über 30 Ländern gebracht.
1: Wow.
0: Und und als ich dann fertig war, das kann man sich irgendwie gar nicht ausrechnen, dann sagt Gott zu mir, geh zurück in deine Heimatstadt.
1: Und die war Bad Blankenburg?
0: Das ist Bad Blankenburg, da bin ich aufgewachsen. Und dann denkst du so, das ist die volle Ernüchterung. Und du denkst so, jetzt geht das Leben.